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1: Ich bin Hendrik Daum. Die USA machen ernst und kündigen jetzt den Abzug von 5000 Soldaten aus Deutschland an. US-Verteidigungsminister Hexes hat nach Angaben seines Ministeriums angeordnet, dass der Abzug spätestens in einem Jahr abgeschlossen sein soll. Trump hatte bereits vor einigen Tagen angekündigt, einen entsprechenden Schritt zu prüfen. In dem Zusammenhang hatte Trump deutliche Kritik an Bundeskanzler Merz geübt, weil dieser sich wiederum kritisch über die US-Offensive gegen den Iran geäußert hatte. Derzeit sind rund 39.000 US-Soldaten in Deutschland stationiert. Die Gewerkschaften kündigen harten Widerstand gegen die geplanten Sozialkürzungen an. DGB-Chefin Fahimi hat bei der zentralen Mai-Demo in Nürnberg gesagt, wer das Rentenniveau angreift, der provoziert einen gesellschaftlichen Großkonflikt. Die Gewerkschaften lehnen auch die Einsparungen in der Krankenversicherung ab, die das Kabinett am Mittwoch beschlossen hat. Stattdessen fordert Fahimi höhere Steuern für Wohlhabende. Für junge Leute, die sich beruflich orientieren wollen, startet ab Juni wieder das Projekt Sachsensommer. Das freiwillige Praktikumsprogramm richtet sich an 16- bis 25-Jährige. Das teilte das Sozialministerium in Dresden mit. Der Einsatzzeitraum liegt zwischen 3 Wochen und 3 Monaten, zum Beispiel in Kultureinrichtungen, Kindertagesstätten oder Sportvereinen. Es gibt bis zu 300 Euro Taschengeld. Bewerbungen sind ab sofort möglich. Die Basketballer des FC Bayern München haben das Spitzenspiel gegen Alba Berlin zu Hause mit 85-79 gewonnen und sichern sich damit den ersten Platz nach der Hauptrunde. Der Titelverteidiger hat jetzt in jeder Playoff-Serie den Heimvorteil auf seiner Seite.
0: Das Sachsenwetter.
2: Tiefstemperaturen zwischen 9 und 2 Grad. Heute im Laufe des Tages viel Sonnenschein bis 26 Grad. Morgen freundlich, örtlich windig bis 28 Grad.
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1: Ich bin Hendrik Daum. Die USA wollen in den kommenden Monaten etwa 5000 Soldaten aus Deutschland abziehen. Wie ein Sprecher des Pentagons mitgeteilt hat, habe man vor dieser Entscheidung die US-Truppenpräsenz in Europa gründlich geprüft. Die Zahl der US-Soldaten, die hierzulande stationiert sind, schwankt aufgrund von Rotationen etwas. Zuletzt waren es gut 36.000. US-Präsident Trump hatte bereits vor einigen Tagen mit einem Abzug von Soldaten gedroht. Hintergrund ist die kritische Haltung Deutschlands zum Krieg der USA gegen den Iran. Besonders erbost hatte Trump die Aussage von Bundeskanzler Merz, die Iraner würden die USA bei den Verhandlungen zur Beendigung des Krieges demütigen. Für den Fernverkehr der Deutschen Bahn kann man demnächst auch Last-Minute-Tickets kaufen. Die Bahn bietet diese stark vergünstigten Fahrscheine ab dem kommenden Wochenende immer samstags und sonntags an für Fahrten in der Folgewoche. Dirk Zeitler mit den Einzelheiten.
2: Die günstigsten Tickets kosten 6,99 Euro. Zudem werden Bahncard-Ermäßigungen berücksichtigt. Die Bahn will die Last-Minute-Tickets nur für Züge verkaufen, in denen es noch freie Plätze gibt. Die Wahrscheinlichkeit, ein Schnäppchen zu ergattern, ist daher abseits der Hauptreisezeiten besonders hoch.
1: Für junge Leute, die sich beruflich orientieren wollen, startet ab Juni wieder das Projekt Sachsensommer. Das freiwillige Praktikumsprogramm richtet sich an 16- bis 25-Jährige. Das teilte das Sozialministerium in Dresden mit. Der Einsatzzeitraum liegt zwischen 3 Wochen und 3 Monaten, zum Beispiel in Kultureinrichtungen, Kindertagesstätten oder Sportvereinen. Es gibt bis zu 300 Euro Taschengeld. Bewerbungen sind ab sofort möglich. Die Basketballer des FC Bayern München haben das Spitzenspiel gegen Alba Berlin zu Hause mit 85-79 gewonnen und sichern sich damit den ersten Platz nach der Hauptrunde. Der Titelverteidiger hat jetzt in jeder Playoff-Serie den Heimvorteil auf seiner Seite.
0: Das Sachsenwetter.
3: Tiefsttemperaturen zwischen 9 und 2 Grad. Heute im Laufe des Tages viel Sonnenschein bis 26 Grad. Morgen freundlich, örtlich windig bis 28 Grad.
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1: Ich bin Hendrik Daum. Die USA machen ernst und kündigen den Abzug von 5000 Soldaten aus Deutschland an. Laut Pentagon soll der Abzug spätestens in einem Jahr abgeschlossen sein. Derzeit sind gut 36.000 US-Soldaten in Deutschland stationiert. US-Präsident Trump hatte schon vor einigen Tagen einen solchen Teilabzug angekündigt. Er erfolgt auch vor dem Hintergrund wachsender Spannungen zwischen Washington und Berlin. Und US-Präsident Trump heizt gleichzeitig den Zollstreit zwischen den USA und der Europäischen Union wieder an, indem er die Zölle auf Autos und Lastwagen aus der EU erhöhen will, auf 25% ab kommender Woche. Trump begründet den Schritt damit, dass die Europäische Union ein vereinbartes Handelsabkommen nicht einhalte. Franziska Spieker berichtet.
2: Für Autos, leichte Lastwagen und Autoteile, die aus der Europäischen Union in die USA gelangen, gilt aktuell ein Zollsatz von 15%. Doch Trump will das nun ändern. Bernd Lange, der Vorsitzende des Handelsausschusses im Europaparlament, findet das inakzeptabel. Das Europäische Parlament halte weiterhin an der Vereinbarung fest und arbeite an deren Umsetzung, sagt er.
1: Für junge Leute, die sich beruflich orientieren wollen, startet ab Juni wieder das Projekt Sachsensommer. Das freiwillige Praktikumsprogramm richtet sich an 16- bis 25-Jährige. Das teilte das Sozialministerium in Dresden mit. Der Einsatzzeitraum liegt zwischen 3 Wochen und 3 Monaten. Zum Beispiel in Kultureinrichtungen, Kindertagesstätten oder Sportvereinen. Es gibt bis zu 300 Euro Taschengeld. Bewerbungen sind ab sofort möglich. Tennisprofi Alexander Zverev hat es beim Masters-Turnier in Madrid ins Finale geschafft. Deutschlands Nummer 1 gewann im Halbfinale souverän in 2 Sätzen gegen den Belgier Alexander Bloks. Im Endspiel trifft Zverev am Sonntag auf den Weltranglisten-Ersten Jannik Sinner.
0: Das Sachsenwetter.
3: Tiefstemperaturen zwischen 9 und 2 Grad. Heute im Laufe des Tages viel Sonnenschein bis 26 Grad. Morgen freundlich, örtlich windig bis 28 Grad.
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2: Ich bin Hendrik Daum. Einen schönen guten Morgen. Paukenschlag aus Washington. Die USA wollen in den kommenden Monaten etwa 5000 Soldaten aus Deutschland abziehen. US-Präsident Trump hatte bereits vor einigen Tagen mit einem Teilabzug von Soldaten gedroht. Hintergrund ist die kritische Haltung Deutschlands zum Krieg der USA gegen den Iran. Die Wirtschaftsweise Monika Schnitzer warnt die Bundesregierung vor weiteren staatlichen Entlastungen bei steigenden Energiepreisen. In der Augsburger Allgemeinen kritisierte Schnitzer insbesondere den Tankrabatt als sozial ungerecht. Statt pauschaler Hilfen fordert sie gezielte Unterstützung für diejenigen, die wirklich darauf angewiesen sind. Für junge Leute, die sich beruflich orientieren wollen, startet ab Juni wieder das Projekt Sachsensommer. Das freiwillige Praktikumsprogramm richtet sich an 16- bis 25-Jährige. Das teilte das Sozialministerium in Dresden mit. Der Einsatzzeitraum liegt zwischen 3 Wochen und 3 Monaten. Zum Beispiel in Kultureinrichtungen, Kindertagesstätten oder Sportvereinen. Es gibt bis zu 300 Euro Taschengeld. Bewerbungen sind ab sofort möglich. Für den Fernverkehr der Deutschen Bahn kann man demnächst auch Last-Minute-Tickets kaufen. Ab dem kommenden Wochenende immer samstags und sonntags für Fahrten in der Folgewoche. Dirk Zeitler mit den Einzelheiten.
3: Die günstigsten Tickets kosten 6,99 Euro. Zudem werden Bahncard-Ermäßigungen berücksichtigt. Die Bahn will die Last-Minute-Tickets nur für Züge verkaufen, in denen es noch freie Plätze gibt. Die Wahrscheinlichkeit, ein Schnäppchen zu ergattern, ist daher abseits der Hauptreisezeiten besonders hoch.
1: Das Sachsenwetter.
4: Guten Morgen, heute im Laufe des Tages viel Sonnenschein bis 26 Grad. Morgen freundlich, örtlich windig bis 28 Grad.
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5: Ich bin Angela Kress. Guten Morgen. Spitzenverdiener mit sechsstelligen Gehältern müssten einen Beitrag leisten, damit kleine und mittlere Einkommen deutlich entlastet werden können. Das will Bundesfinanzminister Klingbeil und offenbar dabei Tempo machen. Der Süddeutschen Zeitung sagte er, dass er sein Reformkonzept für die Einkommenssteuer in den kommenden Wochen vorlegen werde. Von der Koalition ist die Reform für den 1. Januar 2027 angekündigt. Die USA machen ernst und kündigen den Abzug von 5.000 Soldaten aus Deutschland an. Laut Pentagon soll der Abzug spätestens in einem Jahr abgeschlossen sein. Derzeit sind gut 36.000 US-Soldaten in Deutschland stationiert. US-Präsident Trump hatte schon vor einigen Tagen einen solchen Teilabzug angekündigt. Er erfolgt auch vor dem Hintergrund wachsender Spannungen zwischen Washington und Berlin. Und US-Präsident Trump heizt gleichzeitig den Zollstreit zwischen den USA und der Europäischen Union wieder an, indem er die Zölle auf Autos und Lastwagen aus der EU erhöhen will, auf 25% ab kommender Woche. Trump begründet den Schritt damit, dass die Europäische Union ein vereinbartes Handelsabkommen nicht einhalte. Franziska Spieker berichtet aus Washington.
6: Für Autos, leichte Lastwagen und Autoteile, die aus der Europäischen Union in die USA gelangen, gilt aktuell ein Zollsatz von 15%. Doch Trump will das nun ändern. Bernd Lange, der Vorsitzende des Handelsausschusses im Europaparlament, findet das inakzeptabel. Das Europäische Parlament halte weiterhin an der Vereinbarung fest und arbeite an deren Umsetzung, sagt er.
5: Tennisprofi Alexander Zverev hat es beim Masters-Turnier in Madrid ins Finale geschafft. Deutschlands Nummer 1 gewann im Halbfinale souverän in 2 Sätzen gegen den Belgier Alexander Bloks. Im Endspiel trifft Zverev morgen auf den Weltranglisten-Ersten Jannik Sinner.
7: Das Sachsenwetter.
8: Guten Morgen. Heute im Laufe des Tages viel Sonnenschein bis 26 Grad. Morgen freundlich, örtlich windig bis 28 Grad.
9: Auf den Straßen rollt es soweit störungsfrei.
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7: Das Sachsenwetter.
8: Guten Morgen, heute im Laufe des Tages viel Sonnenschein bis 26 Grad. Morgen freundlich, örtlich windig bis 28 Grad.
9: Auf den Straßen rollt es soweit störungsfrei.
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9: Mit Jannis Müller. Guten Morgen. Ein Junggesellenabschied im Gairischen Wald im Erzgebirge endete gestern mit einem tragischen Kutschenunfall. Ein Mann wurde dabei schwer verletzt.
10: Die Gruppe hatte am Nachmittag im Wald an der Kernerstraße Ecke Heuschuppenweg Rast gemacht. Plötzlich gingen die Pferde durch und überrollten einen Mann. Die Tiere rannten weiter Richtung Gairische Straße und konnten nach wenigen hundert Metern eingefangen werden. Der Schwerverletzte wurde mit einem Rettungshubschrauber ins Krankenhaus gebracht. Viele Ersthelfer halfen bei der Einweisung der Rettungskräfte, sodass diese die Einsatzstelle schnell erreichen konnten. Cindy Einhorn, Nachrichtenredaktion.
9: Die USA machen ernst und kündigen den Abzug von 5000 Soldaten aus Deutschland an. Laut Pentagon soll der Abzug spätestens in einem Jahr abgeschlossen sein. Derzeit sind gut 36.000 US-Soldaten in Deutschland stationiert. US-Präsident Trump hatte schon vor einigen Tagen einen solchen Teilabzug angekündigt. Er erfolgt auch vor dem Hintergrund wachsender Spannungen zwischen Washington und Berlin. Laut deutschem Wetterdienst war der April in Sachsen so kalt wie in keinem anderen Bundesland. Das Temperaturmittel habe bei knapp 8 Grad gelegen. Vor allem nachts sei es oft kalt gewesen. An 5 bis 10 Tagen im Schnitt habe es Nachtfrost gegeben. Im Erzgebirge sogar an bis zu 15 Tagen. Und der April war im Freistaat auch besonders trocken. Es ist mit rund 30 Litern pro Quadratmeter nur etwa halb so viel Niederschlag gefallen wie im langjährigen Mittel. Bei schönstem Frühlingswetter zieht es viele Dresdner in den städtischen Zoo. Dort purzeln gerade fast überall Jungtiere, zum Beispiel bei den Kronenmakis. Auch das Koala-Gehege hat einen neuen Bewohner, denn Männchen Camaro ist vom Zoo Duisburg nach Dresden gezogen. Im Gegenzug kam das Dresdner Weibchen Kiri nach Duisburg. Das Koala-Männchen soll nun in Dresden für Nachwuchs sorgen. Tennisprofi Alexander Zverev hat es beim Masters-Turnier in Madrid ins Finale geschafft. Deutschlands Nummer 1 gewann im Halbfinale souverän in 2 Sätzen gegen den Belgier Alexander Bloks. Im Endspiel trifft Zverev morgen auf den Weltranglisten Ersten Jannik Sinner.
11: Das Hitradio RTL Sachsenwetter ist wirklich ungewöhnlich warm heute und morgen. Viel Sonne dazu, heute bis zu 28 Grad, im Bergland 20 bis 25. Und morgen könnte es sein, dass wir die 30 Grad Marke schon knacken. Im Bergland liegen wir wieder bei 20 bis 26 Grad und es bleibt erstmal trocken. Am Montag könnte es dann die ersten Schauer geben, vereinzelt auch mit Gewittern.
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11: Oh, der Blick auf die Straßen. A4, Chemnitz Richtung Dresden. Zwischen Siebenlehen und dem Dreieck Norsen gab es einen Unfall auf der rechten und mittleren Spur. Achtung! Und eine ungesicherte Unfallstelle auf der A13, Berlin Richtung Dresden, zwischen Großräschen und Klettwitz. Ein Superblitzer steht in Dresden, Zellischer Weg, stadtauswärts. Kommen Sie gut und sicher an.
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11: Oh, einen wunderschönen guten Morgen. So können wir in den Samstag starten. Und hier trudeln auch schon die ersten Wünsche ein, denn 80er-Wochenende bei uns heißt, Sie können sich hier wünschen, was Sie mögen aus den 80ern. Entweder durchklingeln im Studio 0351 5000 2000 oder Sie schicken eine WhatsApp-Sprachnachricht.
15: Hallihallo, mein lieber Heimatsender. Ja, hier ist der Ralf aus Weißwasser. Ich wünsche mir mal, habt ihr schon mal gespielt, von Mars, Pump Up the Volume. Liebe Grüße, macht weiter so und danke euch.
11: Machen wir. Und weil es nicht so oft kommt, spielen wir es jetzt. Bitte schön, Mars mit Pump Up the Volume.

0: Fleetwood Mac, ein Klassiker aus den 80ern mit Little Lies. Hier ist Hitradio RTL zum 80er-Wochenende. Wir wünschen wunderschönen guten Morgen. Die ersten Ballons kann man sehen über dem Elbtal. Da oben ist bestimmt noch sehr frisch, aber es wird heute sehr warm. Knapp 30 Grad sind drin und morgen knacken wir sie dann eventuell. Und von uns gibt's die Musik dazu. Also einfach hier durchklingeln 0351 5000 2000 oder gerne eine WhatsApp-Sprachnachricht schicken. Hallo!
1: Hallo, liebes RTL-Team. Hier ist der Carsten und ich wünsche mir von Udo Lindenberg den Sonderzug nach Pankow und grüße damit meine liebe Helga, die jetzt bestimmt auch am Radio sitzt und hört. Danke euch und ein schönes Wochenende.

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0: Das ist Radio RTL Sachsenwetter. Hey, heute zum Genießen, auch morgen noch bis zu fast 30 Grad heute schon mal und Sonne satt bis zum Abend und morgen so ein paar Schleierwolken hier und da, aber sollte noch trocken bleiben bei bis zu 30 Grad zum Teil. Montag gibt's dann die ersten Schauer.
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0: Achtung, A4 Chemnitz Richtung Dresden. Zwischen Siebenlehn und dem Dreieck Neusen gab es einen Unfall auf der rechten und mittleren Spur. Dann eine ungesicherte Unfallstelle auf der A13 Berlin Richtung Dresden zwischen Großräschen und Klettwitz. Und ein Gullideckel, Achtung, liegt auf der A38 Halle Richtung Leipzig zwischen Leuna und Kreuzribachtal in der Baustelle. Ein Superblitzer steht in Dresden auf dem Zellischen Weg stadtauswärts. Gute Fahrt allen.
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0: Hallihallo, wunderschönen guten Morgen. Kommen Sie gut rein in dieses Sommerwochenende, kann man schon sagen. Mit der angesagtesten Musik dazu aus den 80ern. Four Tops und Loco in Acapulco. Das spielen wir jetzt für Sie. Guten Morgen, schönes Wachwerden.

0: ganz entspannt hier durch den Samstagmorgen mit ganz viel Sonne und Ihnen dazu. Vielen Dank, dass Sie bei uns sind hier bei Hitradio RTL. Das 80er Wochenende mit Police und die Wünsche hier werden immer sommerlicher. Hallo.
1: Hallo, hier ist Doreen aus Großregen und ich wünsche mir von Possenspiel Sommersonne, Sonnenbrand. Danke, schönes Wochenende, ciao.
0: Gerne, schönes Sommerwochenende.

0: Tracy Chapman hier zum 80er Wochenende. Guten Morgen bei Hitradio RTL.
1: Hier ist Andreas aus Reichenbaum-Vogtland. Ich wünsche mir zum langen 80er Wochenende den Titelsong zur Fußball-WM 1990 von Gianna Nannini. Danke und einen schönen Samstag wünsche ich euch noch.
0: So, und der wurde ja 89 produziert, deswegen geht er als 80er durch. Hier ist der WM-Song aus dem Jahr 1990, Un Estate Italiano, hier bei uns bei Hitradio RTL. Genießen Sie Ihr sonniges Wochenende. Hi!

0: Sommermusik hier bei uns bei Hitradio. RTL zum 80er Wochenende. Noch ist Timmy in der Barge. Der Schiffskonvoi ist heute Morgen weiter auf Kurs in der Nordsee nördlich von Dänemark und soll dann an einem nicht bekannten Ort freigesetzt werden. Wir halbe halten das im Auge und gucken mal, was sonst noch wichtig ist. Hier bei uns bei Hitradio RTL in den News gleich.
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27: Mit Janis Müller. Guten Morgen. Bei einem schweren Kutschenunfall im Erzgebirge ist gestern Nachmittag ein Mann überrollt worden. Eine Gruppe war zum Junggesellenabschied mit der Kutsche im Gairischen Wald unterwegs und hatte Rast gemacht. Die Pferde gingen plötzlich durch und die Kutsche überrollte dabei einen Mann. Er wurde schwer verletzt mit einem Rettungshubschrauber ins Krankenhaus gebracht. Die deutsch-amerikanischen Beziehungen werden schlechter. Die US-Regierung hat jetzt den Teilabzug von Soldaten aus Deutschland angekündigt. Rund 5.000 von ihnen sollen in den nächsten 6 bis 12 Monaten verlegt werden. Eine Zollerhöhung für Autos und Lkw hat US-Präsident Trump auch angekündigt. Die EU hat mit Gegenmaßnahmen gedroht. Nachdem die Mitteldeutsche Regiobahn als Vorreiter in Sachsen die ersten batteriebetriebenen Züge in Betrieb genommen hat, steigt nun auch Ostsachsen um. Ab Ende 2031 sollen auch dort alte Dieselloks durch Batteriezüge ersetzt werden. Deren Einsatz ist auf mehreren Strecken geplant, unter anderem Richtung Königsbrück, Sebnitz, Kamenz und Hoyerswerda. Der Freistaat stellt dafür 1 Million Euro bereit. Die ersten sachsenweiten Batteriezüge rollen seit Februar zwischen Chemnitz und Leipzig. Der Konvoi zur Freisetzung des mehrfach an der deutschen Ostseeküste gestrandeten Buckelwals ist jetzt am frühen Morgen auf Kurs in der Nordsee. Der Wal wird in einer speziellen Barsch von einem Schlepper und einem Begleitschiff aktuell nördlich von Dänemark in Richtung Norwegen transportiert. Die Freilassung soll an einem geheim gehaltenen Ort in der Nordsee stattfinden. An diesem verlängerten Wochenende lohnt sich bei strahlendem Sonnenschein auch mal wieder ein Zoobesuch, zum Beispiel in Leipzig. Leipzigs Zoodirektor Professor Jörg Junholz sagte uns, jetzt gäbe es dort viel zu entdecken.
0: Unsere Tiere haben natürlich Lust und Laune, sich zu zeigen. Wir haben die verlängerten Wochenenden. Jetzt nach dem 1. Mai kommt dann noch Himmelfahrt. Es ist auch Pfingsten im Mai. Und wir haben natürlich viele Neuerungen, angefangen von dem neu eröffneten Terrarium im Herbst, aber insbesondere natürlich auch die Vogelwelt. Es ist einfach schön und der Mai ist einer der schönsten Monate, nicht nur zum Spazierengehen, sondern auch für den Zoospaziergang.
27: Geöffnet hat der Zoo jeweils von 9 bis 19 Uhr, so Junold.
1: Ja, und das Wetter passt, das Hitradio RTL Sachsenwetter verwöhnt uns mit ganz viel Sonne. Heute von früh bis spät, also kaum eine Wolke. Es bleibt natürlich trocken bei maximal 28 Grad. Das ist der Wahnsinn und morgen wird es noch ein Ducken wärmer. Dann könnte es hier stellenweise auch die 30 Grad Marke knacken.
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1: Achtung, A13 Berlin Richtung Dresden. Zwischen Großreschen und Plettwitz eine Unfallstelle und es wird geblitzt. Auf der B169 von Plessa Richtung Lauchhammer in der 70er-Zone. Danke fürs Melden. Und in Dresden auf dem Zellischen Weg steht der Superblitzer stadtauswärts. Gute Fahrt.
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1: Hallihallo, wunderschönen guten Morgen.
6: Hallo, liebes Hitradio RTL-Team, hier ist der Mike aus Leipzig. Ich hätte mir gerne mal einen Titel gewünscht von Katharina and the Waves, Walking on Sunshine. Und noch eine schöne Sendung. Tschüss.
1: Vielen lieben Dank. Ja, spielen wir doch sehr gern, weil passend zum Wetter aus dem Jahr 85, Katharina and the Waves hier bei uns.

0: von Silent Circle, Moonlight Affair. Hier ist Hitradio RTL zum 80er Wochenende. Wer ist denn da?
1: Hallo liebes Hitradio RTL Team, hier ist die Sissi aus Klingenthal und ich wünsche mir zum 80er Wochenende City Pfefferminzhimmel. Vielen Dank.
0: Sehr, sehr gerne. Und falls Sie auch noch was wünschen möchten, 0351 5000 2000 gerne im Studio durchklingeln oder eine WhatsApp-Sprachnachricht schicken. Und damit sind Sie dann auch im Lostopf für unsere Autowäsche. Also die haben es wirklich mal nötig. Und was ist denn hier los am frühen Morgen? Ich sammle mich kurz. Also Sie haben die Chance auf eine Autowäsche heute und morgen noch das ganze lange Wochenende. Weil wir es einfach nötig haben, zumindest unsere Autos. Hier ist Hitradio RTL. Ich sag guten Morgen mit City.
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Wir hoffen, Sie haben einen schönen Start in das Wochenende und hatten gestern einen schönen 1. Mai mit bestem Wetter. Also wir werden hier verwöhnt mit so viel Sonne, aber Achtung, Pflanze nie vor der kalten Sophie, die Bauernregel. Gemeint ist die Eisheilige und Spätfrostpatronin Sophia von Rom. Also falls Sie schon am Graben und Pflanzen sind, denken Sie an die Eisheiligen. Die gehen vom 11. bis 15. Mai. Nicht, dass die Spätfröste alles zunichte machen. Die Temperaturkurve fällt ja ab kommender Woche innerhalb weniger Tage von den sommerlichen 27 bis 30 Grad auf 14 bis 18 Grad. Also es ist wirklich so ein klassischer Übergang Richtung Eisheiligenphase. Wir machen jetzt Sommermusik auf jeden Fall und genießen das Wetter mit den Pet Shop Boys jetzt hier bei Hitradio RTL. Moin, moin.

0: Nature Boys hier zum Wachwerden für alle, die es noch nicht sind. Schönen Samstagmorgen hier mit uns mit Hitradio RTL. Und Achtung, im Kreis Leipzig am Landrhein zwischen Abzweig nach Roder und Ende der Straße in beiden Richtungen eine Vollsperrung. Da läuft im Moment ein Feuerwehreinsatz. Was sonst noch los ist auf den Straßen, klären wir gleich.
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7: Das wird Radio RTL Sachsenwetter mit den angenehmen Werten in Hoyerswerda 16 Grad, Geier 17, in Dresden am Haus der Presse, beim Kunst-, Antike- und Trödelmarkt 15 Grad, 9 Uhr geht's los, unter blauem Himmel, also tolles Wetter von früh bis spät, dieser 2. Mai mit bis zu 28 Grad heute örtlich. Morgen noch müh wärmer, falls Sie schon mal anbaden möchten, bis zu 30 Grad stellenweise und auch morgen viel Sonnenschein.
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7: A13 Berlin Richtung Dresden zwischen Großräschen und Klettwitz eine Unfallstelle. Achtung, ein Unfall gab es auch auf der B92 Gera-Plauen zwischen Elsterberg und Abzweig nach Kunsdorf. Dort vollgesperrt und auch eine Vollsperrung im Kreis Leipzig am Landrhein zwischen Abzweig nach Roda und Ende der Straße in beiden Richtungen aufgrund eines Feuerwehreinsatzes. Geblitzt wird auf der B169 von Plessa Richtung Lauchhammer in der 70er-Zone und in Dresden steht da Superblitzer auf dem Zellischen Weg stadtauswärts. Kommst gut und sicher an.
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7: Wunderschönen guten Morgen. Schönes sonniges Wochenende.
10: Hallo liebes Hitradio RTL-Team. Hier ist die Sina aus Weiter. Und ich wünsche mir zum extra langen 80er-Wochenende den Song Leuchtturm von Nena und grüße damit ganz lieb meine beiden Eltern, die sich immer um mich kümmern, die immer für mich da sind und die ich ganz doll liebe. Tschüss.
7: Tschüssi, das war aber lieb gesagt. Also Nena mit Leuchtturm kommt gleich, den Wunsch erfüllen wir dir gleich. Jetzt erstmal Grant Miller mit Colder Than Ice hier bei uns bei Hitradio RTL.

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1: Während ganz viele Küchenmaschinen oder Maschinchen irgendwann in der letzten Ecke landen, hat sich die Heißluftfritteuse, also der Airfryer, in vielen Haushalten einen festen Platz erobert. Quasi auf dem Trittbrett kommen immer mehr spezielle Produkte daher, meistens ist es aber ziemlich teurer Schnickschnack. Selber machen kommt oft weit billiger. Bei Gewürzen sollte man nur schauen, was zum Beispiel die große Umlufthitze gut verträgt. Grobes Meersalz ist kein Problem. Keine gute Idee sind dagegen getrocknete Kräuter, Paprikapulver oder feingemahlener Knoblauch. Erstens wirbelt der Staub schnell in der Fritteuse rum. Bei 180 bis 200 Grad wird das Ganze auch extrem schnell bitter. Profi-Tipp: Nehmen Sie frische Kräuter, so als ganze Zweige, da hätten wir Rosmarin oder Thymian. Und wenn man feine Gewürze mit etwas Öl vermischt, dann schützt das vorm Herumwirbeln und ist gleichzeitig auch noch so ein kleiner Hitzeschild.
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0: Vor einer mit CUV, hier ist Hitradio RTL. Hallöchen, guten Morgen, schönes sonniges Wochenende mit Ihren Musikwünschen.
1: Hallo liebes Hitradio-Team, ich wünsche mir Himbeereis im heißen Tee von den Konditors und hier ist die Kerstin und wir genießen das schöne Sommerwetter. Tschüss.
0: Tschüss, du machst das richtig, wir auch mit der richtigen Musik.

0: Die Konditors mit Himbeereis im heißen Tee. Hier ist Hitradio RTL. Wunderschönen guten Morgen hier zum 80er-Wochenende. Haben Sie gestern Let's Dance geschaut? Es war eine sehr große Überraschung, denn No Interest-Star Nadia Benaissa war ja Favoritin, hat da übelst abgeräumt und ist dann doch rausgeflogen. Das hat sogar Kultjuror Joachim Lambi sehr gewundert. Was sonst noch wichtig ist, heute Morgen gleich in den Hitradio RTL News.
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2: mit Jannis Müller. Guten Morgen. Ein Junggesellenabschied im Gairischen Wald im Erzgebirge endete gestern mit einem tragischen Kutschenunfall. Ein Mann wurde dabei schwer verletzt.
21: Die Gruppe hatte am Nachmittag im Wald an der Kernerstraße Ecke Heuschuppenweg Rast gemacht. Plötzlich gingen die Pferde durch und überrollten einen Mann. Die Tiere rannten weiter Richtung Geiersche Straße und konnten nach wenigen hundert Metern eingefangen werden. Der Schwerverletzte wurde mit einem Rettungshubschrauber ins Krankenhaus gebracht. Viele Ersthelfer halfen bei der Einweisung der Rettungskräfte, sodass diese die Einsatzstelle schnell erreichen konnten. Cindy Einhorn, Nachrichtenredaktion.
2: Die USA machen ernst und kündigen den Abzug von 5000 Soldaten aus Deutschland an. Laut Pentagon soll der Abzug spätestens in einem Jahr abgeschlossen sein. Derzeit sind gut 36.000 US-Soldaten in Deutschland stationiert. US-Präsident Trump hatte schon vor einigen Tagen einen solchen Teilabzug angekündigt. Er erfolgt auch vor dem Hintergrund wachsender Spannungen zwischen Washington und Berlin. Laut deutschem Wetterdienst war der April in Sachsen so kalt wie in keinem anderen Bundesland. Das Temperaturmittel habe bei knapp 8 Grad gelegen. Vor allem nachts sei es oft kalt gewesen. An 5 bis 10 Tagen im Schnitt habe es Nachtfrost gegeben. Im Erzgebirge sogar an bis zu 15 Tagen. Und der April war im Freistaat auch besonders trocken. Es ist mit rund 30 Litern pro Quadratmeter nur etwa halb so viel Niederschlag gefallen wie im langjährigen Mittel. Bei schönstem Frühlingswetter zieht es viele Dresdner in den städtischen Zoo. Dort purzeln gerade fast überall Jungtiere, zum Beispiel bei den Kronenmakis. Auch das Koala-Gehege hat einen neuen Bewohner, denn Männchen Camaro ist vom Zoo Duisburg nach Dresden gezogen. Im Gegenzug kam das Dresdner Weibchen Kiri nach Duisburg. Das Koala-Männchen soll nun in Dresden für Nachwuchs sorgen. Tennisprofi Alexander Zverev hat es beim Masters-Turnier in Madrid ins Finale geschafft. Deutschlands Nummer 1 gewann im Halbfinale souverän in 2 Sätzen gegen den Belgier Alexander Bloks. Im Endspiel trifft Zverev morgen auf den Weltranglisten-Ersten Jannik Sinner.
0: Das Hitradio RTL Sachsenwetter. Der Detlef meldet in Halle Heide Nord. Herrlichen Sonnenschein bei 32 Grad. In der Sonne schon? Was? In Radebeul an der Spitzhaustreppe sind es fast 20 Grad schon. Da ist noch das ganze Wochenende der Mount Everest Treppenmarathon. Also 397 Stufen direkt durch die Weinberge mit wunderbarem Ausblick übers Elbtal. Sehr schön und sehr warm heute bis zu knapp 30 Grad. Morgen knacken wir das.
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0: Achtung, einen Unfall gab es auf der A72 Leipzig Richtung Chemnitz zwischen Röther und Borna Nord. Dort Gefahr durch auslaufenden Kraftstoff auf der rechten Seite. Voll gesperrt ist die B92 Gera-Plauen zwischen Elsterberg und Abzweig nach Kunstdorf in beiden Richtungen nach einem Unfall. Und voll gesperrt wegen eines Feuerwehreinsatzes im Kreis Leipzig am Landrhein zwischen Abzweig nach Roda und Ende der Straße auch in beiden Richtungen. Und es wird geblitzt auf der B969 von Plesser Richtung Lauchhammer in der 70er-Zone. Und der Superblitzer steht in Dresden auf dem Zellischen Weg. Stadtauswärts. Gute Fahrt.
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0: Moin, moin. Ich weiß gar nicht, was es ist. Es steckt irgendwie der 1. Mai noch drin. Irgendwie ist die Zunge heute ein bisschen verknotet. Ich wünsche auf jeden Fall einen wunderschönen guten Morgen. Vielleicht geht es Ihnen ja genauso. Vielleicht war der 1. Mai genauso happy wie bei mir. Und Sie hatten ganz viel Sonne und andere schöne Dinge. Wir starten jetzt hier mit dem nächsten Wunsch.
26: Hallo, hier ist der Sven aus Dresden. Und ich wünsche mir von Michael Jackson Beat It. Also macht weiter so. Bis dahin. Ciao.
0: Machen wir. Und du bist im Lostopf für eine unserer Autowäschen, denn die Autos haben es nötig. Meins wäre auch jetzt mal dran. Ich weiß gar nicht, ob das einfach so abgeht in der Waschanlage oder ob man mal vorschrubbeln muss mit ganz viel Schaum. Auf jeden Fall sieht es nicht gut aus, aber wir haben die Lösung und zwar Autowäschen für Sie. Die verlosen wir hier, verschenken wir. 0351 5000 2000. Gerne Ihre Wünsche hier durchgeben. Entweder im Studio oder eine WhatsApp-Sprachnachricht schicken. Wir wünschen allen einen wunderschönen Samstag. Genießen Sie die Sonne.

0: So klingt hier zum 80er-Wochenende bei Hitradio RTL mit Cher aus dem Jahr 89. Und jetzt wünscht sich der Thomas die Pudis und das Buch. Liebe Grüße, haben wir parat. Kommt jetzt. Und falls Sie noch am Überlegen sind, was stellen wir denn bei diesem tollen Wetter an? Im Landkreis Oberspreewald-Lausitz ist heute und morgen noch Tag des offenen Ateliers. Da gibt es einen exklusiven Einblick in die Werkstätten und das kreative Schaffen der Künstler und Künstlerin. Oder Sie genießen eine Auszeit in Oskarshausen. In Freital. Die Ausstellung Das Blütenwunder wurde nämlich verlängert bis zum 17. Mai. Sehr sehenswert. Außerdem ist die Erdbeer- und Spargelzeit eröffnet. Da kann man sich schmecken lassen. Und nachdem man ein paar Runden auf dem Kettenkarussell oder Freifallturm gedreht hat, auch den Sprung ins Wolkensprungkissen aus 6 Metern Höhe, sollte man besser vorm Essen machen. In diesem Sinne ein wunderschönes Wochenende. Genießen Sie die Sonne. Und jetzt bei uns hier musikalisch die Pudis und das Buch.
1: Stell dir vor, irgendwo gibt es einen Planeten, auf dem intelligente Wesen leben. Sie sehen vielleicht genauso aus wie wir. Und auf diesem Planeten gibt es Bibliotheken voll mit Büchern, geschrieben von Dichtern, Philosophen und Wissenschaftlern. Und vielleicht, wenn auf der Welt der Hass und die Gier so groß werden, dass nichts, aber auch nichts mehr sie retten kann, dann vielleicht gibt es dort auch ein Buch, das heißt, der Untergang der Erde. Es wird über uns berichten, über unser Leben, über unseren Tod und über Feuer, das so groß war, dass keine Tränen es löschen konnten.

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0: Jermaine Jackson hier bei uns bei Hitradio RTL. Achtung, hier kommt gerade eine Meldung von der A72 Plauen Richtung Zwickau. Zwischen Zwickau West und Ost ein defekter PKW in der Baustelle. Dort sind Personen auf der Fahrbahn. Bitte machen Sie vorsichtig. Alles weitere von den Straßen gleich bei uns.
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0: Das ist Radio RTL Sachsenwetter. Wir haben in Bautzen 21 Grad schon, Plauen 19, in Röderau beim Dorfflohmarkt fast 20 Grad mit über 60 Ständen dort auf Höfen, in Garagen und auf den Fußwegen. Und das bei diesem tollen Wetter, da macht das Schlendern und Stöbern besonders Spaß. Bis zu fast 30 Grad sind heute drin, morgen über 30 Grad stellenweise und das Ganze bei Sonne satt.
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0: Achtung, A72 bleibt sich Richtung Chemnitz. Zwischen Röther und Borna Nord gab es einen Unfall. Dort Gefahr durch auslaufenden Kraftstoff. Und A72 Plauen Richtung Zwickau. Zwischen Zwickau West und Osten defekter PKW in der Baustelle. Da sind Personen auf der Fahrbahn. Achtung, Unfall gesperrt ist im Kreis Leipzig am Landrhein zwischen Abzweig nach Roda und Ende der Straße in beiden Richtungen aufgrund eines Feuerwehreinsatzes. Es wird geblitzt auf der B169 von Plessa Richtung Lauchhammer in der 70er-Zone. Und wir haben super Blitzer. Einmal in Zwickau auf der B93 am Multipolster stadteinwärts und in Dresden auf dem Zellischen Weg stadtauswärts. Gute Fahrt.
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0: So, und wir feiern diese Temperaturen und dieses herrliche Sommerwetter jetzt mit Los Lobos und La Bamba.

0: Starship, we built this city hier bei Hitradio RTL. Zum 80er Wochenende kommen auch ganz besondere Wünsche bei uns an. Hallo.
1: Ja, hallo, hier ist die Andrea aus Leipzig. Ich grüße euch. Ich hätte gerne einen Musiktitel für meinen Schatz, den Lothar, auch in Leipzig. Und zwar von Klausen und Helden, Ich liebe dich. Und wir freuen uns schon sehr wahnsinnig auf morgen, denn morgen ist unsere Trauung und es gibt das Ja-Wort. Dankeschön, macht weiter so, ihr seid ein cooles Team. Eure Andrea aus Leipzig.
0: So, und da gestern diese Nachricht ankam, wünschen wir heute euch beiden eine ganz, ganz tolle Hochzeit und nur für euch und auch für alle anderen, die sich natürlich lieben. Clowns und Helden, ich liebe dich hier bei uns bei Hitradio RTL.
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0: Kim Wilde hier bei uns zum 80er Wochenende bei Hitradio RTL. Genießen Sie das Wetter, was immer Sie tun, ob Sie gerade beim Frühstück sind oder schon unterwegs und den Tag genießen. Hier kommen Ihre Wünsche.
1: Hallo, hier ist der Steffen aus Leipzig. Ich wünsche mir zum extra langen 80er Wochenende natürlich eine extra lange Version. Klar. Und zwar von Frankie Goes to Hollywood. Rage Hard, 12 Minuten 20. Ich würde mich sehr freuen, wenn er spielt, und wünsche uns allen ein ganz, ganz wunderbares, langes Wochenende. Liebe Grüße.
0: Ja, also ich spielte den Song, aber ganz so lang kann ich ihn nicht machen. 12 Minuten, dafür habe ich keinen Platz mehr. Aber hier kommt eine kürzere Version. Frankie Goes to Hollywood, Rage Hard aus dem Jahr 86. Falls Sie noch was wünschen möchten, 0351 5000 2000. Gerne hier eine WhatsApp-Sprachnachricht rumschicken. Wunderschönes Wochenende allen mit ganz viel Sonne.

0: 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Achtung, Welttransport beendet. Der Wahltransport Buckelwal Timmy wurde heute Morgen in der Nordsee freigesetzt, in die Freiheit entlassen. Endlich. Alles weitere Wichtige an diesem 2. Mai gleich in den Hitradio RTL News.
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13: Mit Jannis Müller. Guten Tag. Der 1. Mai war für die Dresdner Feuerwehr alles andere als ein ruhiger Feiertag. Unter anderem 19 Brände waren zu löschen. Der Schwerpunkt war in der Nacht die Dresdner Neustadt. Anke Wolf berichtet.
14: Auf mehreren Straßen brannten Müllcontainer und Papierkörbe, aber auch Mopeds. An der sogenannten schiefen Ecke an der Rotenburger Straße wurden aus einer Gruppierung von 30 Personen heraus Barrikaden angezündet und die Einsatzkräfte mit Bierflaschen beworfen. Laut Polizei konnten aber keine Tatverdächtigen festgestellt werden. Eine Frau erlitt Brandverletzungen an den Händen. In Gorbitz brannte außerdem ein Kinderwagen im Hausflur eines Plattenbaus. 5 Personen kamen mit Verdacht auf Rauchvergiftung ins Krankenhaus. Beim Otto-Dix-Ring in Strehlen wurde ein Audi offenbar angezündet.
13: Seit gestern gilt ja der Tankrabatt und hat die Preise an den Tankstellen sinken lassen. Die Vorsitzende der sogenannten Wirtschaftsweisen Schnitzer kritisiert die Maßnahme aber. In der Augsburger Allgemeinen bezeichnete sie den Tankrabatt als sozial ungerecht. Wohlhabende Haushalte, die viel Auto fahren, würden überproportional profitieren. Und es könne durch die Ölkrise auch weitere wirtschaftliche Folgen geben, zum Beispiel höhere Kosten für Lebensmittel und Transport. Wochenlang hat sein Schicksal viele Menschen bewegt. Jetzt ist der Buckelwal, der mehrmals an der deutschen Ostseeküste gestrandet war, freigelassen worden. Nach Angaben aus dem Team der verantwortlichen privaten Rettungsinitiative wurde das Tier in der Nordsee aus der Barsch gelassen. An der Rettungsaktion hatte es auch viel Kritik gegeben. Im Leipziger Hauptbahnhof soll es heute Nachmittag einen großen Line-Dance-Flashmob geben. Das haben mehrere Tanzschulen angekündigt. Treffpunkt ist um 14 Uhr in der Osthalle. Mitmachen könne jeder, der Lust darauf hat. Nach dem Flashmob soll es noch bis 17 Uhr eine große Line-Dance-Party geben. Laufbegeisterte im Erzgebirge treffen sich heute zum mittlerweile 13. Pöberglauf. Der Berglauf für Erwachsene startet 14 Uhr an der Agrarfarm Königswalde und geht über Wald- und Plattenwege zum Gipfel. 7,6 Kilometer sind zu laufen und dabei über 300 Höhenmeter zu überwinden. Wer auch mitlaufen will, kann sich auch heute noch direkt vor Ort anmelden. Das geht bis 12.30 Uhr.
15: Vielen Dank, Wetter passt ja.
5: Das Hitradio RTL Sachsenwetter. Wir haben in Rothenburg 21 Grad, Limbach, Oberfrohna 20, in Niedergorig sind 20 Grad beim Trödelmarkt auf der Muskauer Straße. 10 bis 14 Uhr, das ganze Wetter passt. Es könnte nicht schöner sein an diesem 1. Mai-Wochenende mit ganz viel Sonne und Temperaturen. Also die sind schon nicht ganz so normal für 2. Mai. Knapp 30 Grad heute schon. Morgen werden wir das Ganze eventuell knacken hier und da.
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5: Achtung, A72 Leipzig Richtung Chemnitz. Zwischen Röther und Borna Nord gab es einen Unfall. Da läuft Kraftstoff aus. Achtung, und es stockt auf der B172 Hohensteiner Straße zwischen Königstein und Elfstraße. Im Kreis Leipzig am Landrhein zwischen Abzweig nach Roda und Ende der Straße. In beiden Richtungen läuft gerade ein Feuerwehreinsatz, deswegen dort eine Vollsperrung. Geblitzt wird auf der B169 von Plessa Richtung Lauchhammer in der 70er-Zone. Und die fiesen Superblitzer stehen in Zwickau. B93 am Multipolster statt einwärts, Entschuldigung, und dann nochmal in Dresden auf der Pillnitzer Landstraße zwischen Niederpeuritz und Wachwitz statt einwärts, linke Straßenseite. Achtung!
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5: So, und hier kommt jetzt ein ganz besonderer Wunsch.
19: Hier ist die Antje aus Müchen. Ich wünsche mir das Lied You Shook Me All Night Long von AC/DC für meinen Sohn Max, der heute Jugendweihe hat. Alles Gute und liebe Grüße von deinen Eltern.
5: Ja, und da habt ihr natürlich so ein Glückstreffer in Sachen Wetter gelandet. Also allen, die heute Jugendweihe haben und wünschen wir einen wunderschönen Tag. Genießt eure Zeit. Und jetzt für euch AC/DC, You Shook Me All Night Long aus dem Jahr 1980 hier bei uns bei Hitradio RTL. Schönes Wochenende allen.

0: John Farnham, hier ist Hitradio RTL. Wie sieht's aus bei Ihnen? Autowäsche gefällig? Wie sieht's Auto aus? Wir spendieren Ihnen eine, wenn Sie sich einfach hier melden und sich was wünschen an der 0351 5000 2000.
1: Ja, hallo, hier ist Ramona aus Plossig und ich wünsche mir vom Bab den Titel Verdammt lang her. Dankeschön und liebe Grüße.
0: Liebe Grüße zurück und damit bist du im Lostopf für die Autowäschen bei uns hier bei Hitradio RTL. Und jetzt gibt's Bab.
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1: 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Die müssen doch seit Jahren noch diese Papierstrohhalme benutzen, was zwar sehr umweltfreundlich ist, aber was keinem so richtig gefällt. 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
2: Ja, habe ich auch mit unterschrieben. Ist ja kein Zustand mit diesen Pappstrohhalmen.
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2: Wir retten die Welt. Tschüss. Wir zwei beten gleich gar nicht.
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0: Hitradio RTL hier. Hallöchen. Achtung, auf der A13, Dresden Richtung Berlin. Zwischen Lübbenau und Duben ein liegen gebliebenes Fahrzeug auf der Standspur. Polizei ist schon unterwegs. Also vorsichtig da machen. Alles weitere von den Straßen gleich hier.
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14: Das ist Radio RTL Sachsenwetter. Wir haben in Wülknitz 21 Grad, Nieski 23, in Gablenz bei Krimmetschau 22 Grad. Heute und morgen dort Töpfermarkt und da kann man ganz entspannt bummeln und schauen und kaufen bei herrlichstem Sonnenschein heute bis knapp 30 Grad. Morgen wird das Ganze noch geknackt, also wirklich außergewöhnliche Temperaturen fürs erste Maiwochenende.
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14: So, der Blick auf die Straßen. A72 Leipzig Richtung Chemnitz zwischen Röther und Borna Nord gab es einen Unfall. Da läuft Kraftstoff aus. Achtung! Und es stockt auf der B172 Hohensteiner Straße zwischen Königstein und Elbstraße und im Kreis Leipzig am Landrhein zwischen Abzweig nach Roda und Ende der Straße in beiden Richtungen. Ein Feuerwehreinsatz, deswegen dort eine Vollsperrung. Geblitzt wird in Zwickau B93 am Multipolster stadteinwärts steht da Superblitzer. Ein Superblitzer auch in Dresden auf der Pillnitzer Landstraße zwischen Niederpeuritz und Wachwitz statt einwärts und es wird gelasert in Chemnitz auf der Schiersandstraße Ecke Willi-Reinl-Straße. Allen unterwegs, gute Fahrt durchs Wochenende.
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14: Ja, und da schauen wir mal, was hier musikalisch so ansteht.
19: Hallo, hier ist Thomas aus Nossen. Viele Grüße an das Team. Ich wünsche mir zum Wochenende von Max Werner Rain in May. Danke.
14: Ja, Regen wird es jetzt erstmal nicht geben, aber Montagabend dann vielleicht hier und da. Jetzt genießen wir erstmal die Sonne mit einem Song aus den 80ern. 81 war es, Max Werner und Rain in May.

Midnight Oil hier bei uns bei Hitradio RTL. Einen wunderschönen Samstag, schönes Wochenende, genießen Sie das Wetter. 10.44 Uhr haben wir es jetzt, vielleicht sind Sie ja noch ganz gemütlich am Frühstücken auf dem Balkon oder so. Burtner Blütenfest ist, kann ich Ihnen auch sehr ans Herz legen, rund um den sächsisch-böhmischen Bauernmarkt und den Schlosspark Röhrsdorf in Dohna. Gleich 11 Uhr mit dem Blütenfestlauf mit 7 und 14 Kilometer Crossstrecke und heute Abend dann 22 Uhr das Höhenfeuerwerk. Und es ist Nerchauer Maifest am Bürgerzentrum Nerchau in Grimma, Nerchau mit Hüpfburg, Kinderdisco, Ponyreiten, Kinderschminken und. Machen Sie das Beste aus diesem herrlichen Wetter. Wir geben die Musik dazu. Und falls Sie auch noch was wünschen möchten, 0351 5000 2000, gerne ja auch eine WhatsApp-Sprachnachricht schicken. Genießen Sie den Samstag. Hi, hi.

0: Ganz laut mitsingen mit Patrick Swayze und Wendy Fraser. She's Like the Wind aus dem Film Dirty Dancing. Hier ist Hitradio RTL, 10.51 Uhr haben wir es. Ganz viel Sonne dazu und musikalisch das.
1: Hallo, hier ist der Andreas aus Aue. Mhm. Ich wünsche mir fürs lange 80er Wochenende Alice und Stefan Wackershausen mit dem Titel Zu nah am Feuer. Ein wunderschönes Wochenende. Tschüss.
0: Tschüss. Das wünscht sich auch die Ilona. Und in diesem Sinne, bitte nicht zu nah ans Feuer, falls es heute ein Feuer gibt im Garten oder so. Stefan Wackershausen und Alice, zu nah am Feuer gibt's jetzt bei uns.

0: Nietzsche hier bei uns bei Hitradio RTL an diesem herrlichen Wochenende. Und heute nimmt die Filmwelt Abschied von einer Legende. Um 14 Uhr ist in München die Trauerfeier für Mario Adorf. Der große Film- und Fernsehstar war ja am 8. April in seiner Wohnung in Paris friedlich für immer eingeschlafen. Mit 95 Jahren und hunderte Weggefährten und Freunde werden kommen heute. Und alles, was sonst noch wichtig ist und bewegt, heute gleich in den Hitradio RTL News.
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23: Mit Janis Müller. Guten Tag. Der 1. Mai war für die Dresdner Feuerwehr alles andere als ein ruhiger Feiertag. Unter anderem 19 Brände waren zu löschen. Schwerpunkt war in der Nacht die Dresdner Neustadt. Hier brannten Müllcontainer, Papierkörbe und Mopeds. An der sogenannten schiefen Ecke an der Rotenburger Straße wurden aus einer Gruppe von 30 Personen heraus Barrikaden angezündet und die Einsatzkräfte mit Bierflaschen beworfen. Die Polizei konnte aber keine Tatverdächtigen feststellen, wie uns ein Sprecher heute Morgen sagte. Die einen haben mitgefiebert, andere können es nicht mehr hören. Es gibt Neuigkeiten vom mehrfach gestrandeten Buckelwal. Er ist frei und in der Nordsee unterwegs. Das teilte das Team der Privatinitiative mit. David Riemer berichtet.
24: Gegen den Rat vieler Wissenschaftler und Tierschutzorganisationen hat eine private Initiative seit Mitte April versucht, den Wal zu bergen, um ihn lebend in die Nordsee oder den Atlantik zu bringen. Nun ist er in Freiheit, offen ist allerdings, ob der Wal überlebt.
23: Nachdem Chemnitz als Vorreiter im Freistaat die ersten batteriebetriebenen Züge in Betrieb genommen hat, steigt nun auch Ostsachsen um. Ab Ende 2031 sollen dort alte Dieselloks durch Batteriezüge abgelöst werden. Deren Einsatz ist auf mehreren Strecken geplant, unter anderem Richtung Königsbrück, Sebnitz, Kamenz und Hoyerswerda. Erstmal müssen dafür aber an den Bahnhöfen Ladestationen errichtet werden. Dafür hat der Freistaat jetzt 1 Million Euro bereitgestellt. Die sachsenweit ersten Züge mit Batteriebetrieb sind seit Februar zwischen Chemnitz und Leipzig im Einsatz. Spirit Airlines ist die erste Firma der Branche, die im Zuge des Iran-Krieges aufgeben muss. Der US-Billigflieger stellt seinen Betrieb ein, wie die Fluggesellschaft mitteilte. Alle Flüge seien gestrichen worden und der Kundenservice nicht mehr verfügbar. Hintergrund sei das teuer gewordene Kerosin. US-Präsident Trump hatte noch versucht, die Airline zu retten. Die Gespräche wurden schließlich ohne Ergebnis beendet. In der zweiten Fußball-Bundesliga empfängt Dynamo Dresden Kaiserslautern. Nach der Niederlage gegen Düsseldorf beträgt der Vorsprung auf den Relegationsplatz nur noch 2 Punkte. Trainer Thomas Stamm bleibt gelassen.
25: Wichtig ist für mich, wir haben es selber in der Hand. Das hatten wir lange nicht. Das haben wir jetzt wieder seit ein paar Wochen. Wir müssen unsere Punkte holen aus den letzten 3 Spielen. Dann haben wir die Möglichkeit, 9 zu holen. Das mit 2 Heimspielen ist meiner Meinung nach eine sehr, sehr gute Ausgangslage.
23: Der Ball rollt ab 13 Uhr.
0: So, Vitamin D, gratis heute das Hitradio RTL Sachsenwetter. Wir haben in Meißen 24 Grad, Stolberg 22, in Herrnhut, an der Herrnhuter Sternemanufaktur 23 Grad, da Tag der offenen Tür noch bis 17 Uhr. Es gibt Produktionsführungen und ein buntes Programm, also Winterstimmung bei sommerlichen Temperaturen bis knapp 30 Grad heute stellenweise. Ich nehme an, in der Sonne werden es auch bis zu 30 Grad und morgen noch ein Stück wärmer und ganz viel Sonne an diesem 1. Mai-Wochenende.
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0: Achtung, auslaufender Kraftstoff auf der A72 Leipzig Richtung Chemnitz zwischen Röther und Borna Nord nach einem Unfall. Im Kreis Leipzig am Landrhein zwischen Abzweig nach Roda und Ende der Straße in beiden Richtungen eine Vollsperrung aufgrund eines Feuerwehreinsatzes. Zwischen der Einfahrt B2 Markkleeberg und Einfahrt Kreuz Leipzig Süd liegen Gegenstände auf der Fahrbahn. Und es wird geblitzt in Chemnitz, Schiersandstraße, Ecke Willi-Reinl-Straße, da wird gelasert. Dann haben wir noch Superblitzer, zum einen in Zwickau auf der B93 am Multipolster stadteinwärts und in Dresden Pillnitzer Landstraße aufgepasst zwischen Niederpeuritz und Wachwitz stadteinwärts auf der linken Straßenseite.
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0: Ja, und da hat die Doreen aus Großräschen ein Anliegen.
29: Unsere Mama hat heute Geburtstag, die wird 79 und wir gehen jetzt dorthin alle zum Frühstücken. Und unser Wunsch ist, Flieger, grüß mir die Sonne. Bis dann, danke. Wir machen Radio jetzt gleich an.
0: Sehr gut, dann hört ihr uns und von uns kommen liebe Geburtstagsgrüße jetzt mit extra breit hier bei Hitradio RTL.

0: Eine der ganz großen Stimmen aus den 80ern, Jennifer Rush. Hier bei uns bei Hitradio RTL, wir haben es 11.15 Uhr, hoffen Ihnen geht's gut, Sie können die Sonne ein bisschen genießen und unsere Musik natürlich aus den 80ern.
1: Hallo, hier ist René aus Leipzig.
0: Uhu.
1: Und ich wünsche mir von Spliff das Clash. Dankeschön, liebes Team.
0: Sehr, sehr gerne. Kommt sofort Spliff mit das Blech, falls Sie auch noch was wünschen möchten. 0351 5000 2000. Wir haben hier noch Autowäschen in petto, falls Sie es benötigen bei dem Wetter. Hi, hier bei Hitradio RTL. Schönes Wochenende.

Kind of Magic ist auch dieses Wetter. Wahnsinn an diesem 1. Mai-Wochenende. Wir genießen es. Queen hier bei uns bei Hitradio RTL zum 80er-Wochenende. Wissen Sie, was eine Furzkapsel ist? Furzkapsel? Ein Bett. Oder die Babuschen, die Hausschuhe? Das sind unter anderem Vorschläge fürs vogtländische Wort des Jahres 2026. Nach Hietroch-Prettel ruft der Vogtlandkreis nur auf, das vogtländische Wort des Jahres 2026 zu benennen. Und die Abstimmung erfolgt online bis 15. Juni noch, falls Sie damit machen möchten. In diesem Sinne, heute keine Babuschen, weil es viel zu warm. Brauchen wir nicht die Hausschuhe. Wir brauchen gute Musik, wir brauchen gute Laune, wir brauchen vielleicht mal hier und da ein gekühltes Getränk, weil es so warm ist, und die Commodores jetzt mit Night Shift.

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12: Da seht Radio RTL Sachsenwetter. Wir haben in Pirna 25 Grad, in Dahlen 24, in Aue am Zoo der Minis 24 Grad. Da gibt's besonders niedlichen Nachwuchs. Vor wenigen Tagen wurde ein gesundes Mini-Eselstutfohlen geboren mit grauem Fell und auffallend großen Ohren. Sehr süß. Hoffentlich ist es nicht zu warm für das Mini-Fohlen. Wir genießen's bei knapp 30 Grad heute stellenweise und nur Sonne. Und morgen wird's noch ein Stück wärmer.
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12: Achtung, A13, Dresden Richtung Berlin zwischen Ortrand und Ruhland ist die Fahrbahn voll gesperrt. Dort brennt es anscheinend, auch in der Gegenrichtung dort Sichtbehinderung durch Rauch. Machen Sie vorsichtig, am besten großen Bogen drum machen. Und es wird geblitzt im Moment in Zittau, S133 am Ortsausgang Richtung Olbersdorf, Höhe Humboldt-Siedlung. In Dresden-Gönsdorf, Papritzer Straße Richtung Weißig, gegenüber der Rotkrautschenke und in Olbersdorf. Lastungsstraße am Ortsausgang Richtung Zittau wird gelasert. Allen unterwegs eine gute Fahrt.
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0: So, falschen Knopf gedrückt. Sorry, es hat ein bisschen gedauert jetzt, bis ich hier wieder ran war. Jetzt kommt der nächste Musikwunsch an der 0351 5000 2000.
1: Das ist Dennis aus Leipzig. Ihr habt ja gesagt, man kann sich mal was wünschen, was man lange nicht gehört hat.
0: Ja. Vorhin.
1: Ja, da hätte ich einen Titel und zwar von Nino D'Angelo, Jenseits von Eden. Wäre cool. Danke, tschüss.
0: Das machen wir doch. Aus dem Jahr 84, Nino D'Angelo und Jenseits von Eden hier bei uns bei Hitradio RTL. Und damit wünschen wir einen schönen, sonnigen Samstagvormittag. Schönes Wochenende.

Like a Virgin von Madonna hier bei uns bei Hitradio RTL zum 80er Wochenende. Was machen Uwe Fischer und Katja Möckel aus unserer Hitradio RTL Morning Show heute Abend in Thum? Sie feiern zusammen mit ihnen Rambazamba in Thum, die Hitradio RTL Disco-Nacht mit den Disco-Klassikern der 80er und 90er durch die Nacht. Natürlich sind auch unser DJ Christian Biesel aus der Sendung Ohne Namen und DJ Daniel Pavel wieder mit dabei. Und allen, die dabei sind, viel Spaß. Und die nächste Location steht auch schon fest. Wo wir sind, verraten wir morgen, wenn Uwe und Katja noch ihren wohlverdienten Disco-Rausch ausschlafen. Wir feiern jetzt schon mal mit Heinz Rudolf Kunze aus dem Jahr 86 mit Leib und Seele hier bei uns Hitradio RTL.

0: Fritzbuchs hier bei uns bei Hitradio RTL. Herzlich willkommen zum extra langen 80er Wochenende über den Feiertag. Es ist herrliches Wetter und Sie wünschen sich hier immer die passende Musik.
1: Hallo Hitradio RTL, zum 80er Wochenende wünsche ich mir Mewut mit Rio. Ich grüße alle, die mich kennen, und euch wünsche ich ein schönes Wochenende und danke für die schöne Musik. Das war Thomas aus Salgast.

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0: gleich zu Porter.
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14: Mit Janis Müller. Guten Tag. Der 1. Mai war für die Dresdner Feuerwehr alles andere als ein ruhiger Feiertag. Unter anderem 19 Brände waren zu löschen. Der Schwerpunkt war in der Nacht die Dresdner Neustadt. Anke Wolf berichtet.
15: Auf mehreren Straßen brannten Müllcontainer und Papierkörbe, aber auch Mopeds. An der sogenannten schiefen Ecke an der Rotenburger Straße wurden aus einer Gruppierung von 30 Personen heraus Barrikaden angezündet und die Einsatzkräfte mit Bierflaschen beworfen. Laut Polizei konnten aber keine Tatverdächtigen festgestellt werden. Eine Frau erlitt Brandverletzungen an den Händen. In Gorbitz brannte außerdem ein Kinderwagen im Hausflur eines Plattenbaus. 5 Personen kamen mit Verdacht auf Rauchvergiftung ins Krankenhaus. Beim Otto-Dix-Ring in Strehlen wurde ein Audi offenbar angezündet.
14: Gestern war Tag 1 des Tankrabatts. Rund 17 Cent weniger Steuer fallen damit auf Benzin und Diesel an. Nach Zahlen des ADAC war Sprit im Schnitt rund 14 Cent günstiger als einen Tag davor. Der Tankrabatt wurde also nicht komplett an die Verbraucher weitergegeben. Der Branchenverband Fuels und Energie hatte angekündigt, dass der Rabatt vollständig ankommen soll. Allerdings gäbe es an den Tankstellen noch Bestände, die zu höheren Preisen gekauft wurden. Pietätloser Diebstahl auf dem Leipziger Südfriedhof. Unbekannte haben eine besonders schöne Kupfergraburne aus einem historischen Familiengrab entwendet. Sie stand auf einem Podest inmitten der Steinsäulen des Grabs. Der Materialwert des Kunstwerks wurde auf 250 Euro geschätzt. Der historische sei nicht bezifferbar, heißt es. Die Polizei bittet um Hinweise. Der mehrfach an Ostseeküsten gestrandete Buckelwal ist wieder im offenen Meer. In welche Richtung er von der Stelle in der Nordsee aus schwimmt, blieb zunächst aber unklar. Das Umweltministerium in Mecklenburg-Vorpommern habe von der privaten Rettungsinitiative noch keine Daten des Peilsenders, der an dem Tier befestigt wurde, bekommen. Ein Walforscher hatte erklärt, dass auch nicht sicher sei, ob der Wal nach der langen Liegezeit noch normal schwimmen und tauchen könne. Formel-1-Weltmeister Lando Norris hat sich Startplatz 1 für das Sprintrennen heute Abend in Miami gesichert. Der Engländer im McLaren hatte den Sprint letztes Jahr gewonnen. Auf den Plätzen 2 und 3 starten Kimi Antonelli und Oscar Piastri. Der einzige deutsche Fahrer Nico Hülkenberg verpasste in der Qualifikation als 12. die Top 10.
16: Das Hitradio RTL Sachsenwetter mit 0 Wolke, nur blauer Himmel und sommerliche Temperaturen an diesem 1. Mai Wochenende. Heute bis knapp 30 Grad, morgen kann es auch mal drüber gehen hier stellenweise. Also da ist Schwitzen angesagt und ganz viel Sonne dazu.
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16: Eine knappe Stunde Zeitverlust gibt's auf der R13 Dresden Richtung Berlin zwischen Ortrand und Ruhland. Die ist gesperrt wegen eines Brandes dort. Da kommt's auch zu Sichtbehinderungen. Am besten großen Bogen drum machen. Und B95 Chemnitz Richtung Grenzübergang Oberwiesenthal zwischen Annaberg-Buchholz und Oberwiesenthal stockt es da 10 Minuten plus. Geblitzt wird in Olbersdorf, Entlastungsstraße am Ortsausgang Richtung Zittau. Da steht ein Laser. In Dresden-Gönzdorf, Papritzer Straße Richtung Weißig und in Zittau auf der S133 am Ortsausgang Richtung Olbersdorf, Höhe Humboldt-Siedlung. Kommen Sie gut durch.
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16: Hallihallo, und bei dem schönen Wetter ist für viele Büffeln angesagt. Die Abi-Prüfungen laufen ja eh schon und Montag starten dann auch die Prüfungen in den Oberschulen bei uns. Also haltet durch und zwischendurch auch mal die Nase in die Sonne halten. Die Pausen sind wichtig und gute Musik, die kommt von uns.

0: Wir hoffen, Sie genießen Ihr Wochenende, Ihr sonniges und die Musik bei uns. Hitradio RTL 80er Wochenende. Extra lang durch den Feiertag. Wer ist denn jetzt dran?
1: Hallo, liebes Hitradio RTL Team. Hier ist der Micha aus Zwenkau. Und ich wünsche mir für dieses sonnige erste Maiwochenende Geiersturzflug mit der puren Lust am Leben. Ich grüße alle Sachsen, wo auch immer auf dieser Welt sie sind.

Tina Turner geht immer. Herrlich. Aus dem Jahr 84 hier bei uns bei Hitradio RTL. Liebe Leute, der Nachmittag hat noch so viel zu bieten. Viel Sonne und der Line Dance Flashmob heute Nachmittag. 14 Uhr im Hauptbahnhof Leipzig. Dann das große Badfest am Badesee Köthitz bei Dresden bis 22 Uhr. Zum Abschluss gibt es auch heute noch ein Feuerwerk. Eintritt ist frei. Und in Dresden auf der Hauptstraße Familienfest. Neustädter Frühling rund um den Bereich Goldener Reiter. Da kann man sich's gut gehen lassen. Oder einfach auf dem Balkon ein kühles Getränk, Füße hoch und das Wetter einfach genießen. Und dazu diese Musik, Sommermusik von Don Henley, The Boys of Summer. Das ist Hitradio RTL zum langen 80er-Wochenende. Schön, dass Sie bei uns sind.

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13: Das Hitradio RTL Sachsenwetter. Also jetzt mal vorweggenommen, in Bordeaux regnet es gerade bei 16 Grad, wurde uns mitgeteilt. Ha, da können wir drüber lachen. Wir haben hier knapp 30 Grad, ganz viel Sonne und morgen noch mehr auf der Skala.
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13: So, der Blick auf die Straßen. Halbe Stunde plus noch auf der A13 Dresden Richtung Berlin zwischen Ortrand und Ruhland. Polizeieinsatz und Feuerwehr und Rettungskräfte vor Ort, aber die linke Spur wieder befahrbar. Und es wird geblitzt in Dresden-Gönsdorf, Papritzer Straße Richtung Weißig und in Zittau auf der S133 am Ortsausgang Richtung Olbersdorf Höhe Humboldt-Siedlung. Gute Fahrt.
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13: Hallihallo, einen schönen Start in den Mittag. Hier mit uns dieses herrliche Wochenende mit Ihren Musikwünschen. Sie sind fleißig dabei.
18: Hallo, hier ist Konrad aus Radebeul. Ich wünsche mir zum langen 80er-Wochenende Man Without Hats mit Safety Dance. Dazu grüße ich ganz lieb meine ganze Familie, meine Freunde und alle, die mich sonst so kennen.
13: So, machen wir's.

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1: Während ganz viele Küchenmaschinen oder Maschinchen irgendwann in der letzten Ecke landen, hat sich die Heißluftfritteuse, also der Airfryer, in vielen Haushalten einen festen Platz erobert. Quasi auf dem Trittbrett kommen immer mehr spezielle Produkte daher, meistens ist es aber ziemlich teurer Schnickschnack. Selber machen kommt oft weit billiger. Bei Gewürzen sollte man nur schauen, was zum Beispiel die große Umlufthitze gut verträgt. Grobes Meersalz ist kein Problem, keine gute Idee sind dagegen getrocknete Kräuter, Paprikapulver oder feingemahlener Knoblauch. Erstens wirbelt der Staub schnell in der Fritteuse rum, bei 180 bis 200 Grad wird das Ganze auch extrem schnell bitter. Profi-Tipp: Nehmen Sie frische Kräuter, so als ganze Zweige, da hätten wir Rosmarin oder Thymian. Und wenn man feine Gewürze mit etwas Öl vermischt, dann schützt das vorm Herumwirbeln und ist gleichzeitig auch noch so ein kleiner Hitzeschild.
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0: Mr. Burke hier zum 80er-Wochenende bei uns bei Hitradio RTL mit ihren Musikwünschen. Und jetzt gilt es, jemanden zu überraschen. Hallo Nicole, hier ist die Lydia von Hitradio RTL.
1: Oh, hallo.
0: Hi, wo erwische ich dich denn?
1: Wir sind gerade am Autofahren, am Einkaufen.
0: Am Autofahren, das ist ein gutes Stichwort. Wie sieht denn das Auto aus, hm?
1: Schwarz.
0: Weil im Moment sehen ja die Autos nicht ganz so doll aus, im Frühling immer so. Also meins klebt wirklich von vorne bis hinten und müsste unbedingt mal in die Autowäsche. Wie sieht's bei euch aus?
1: Ja, definitiv.
0: So, und da machen wir das nämlich so. Ihr bekommt eine Autowäsche von uns.
1: Oha, vielen Dank.
0: Sehr gerne. Und ihr habt euch noch was gewünscht, also du zumindest.
1: Ja.
0: Von Peter Schilling, Major Tom.
1: Genau, das war's.
0: Ja, und das spiele ich natürlich sehr gerne.
1: Vielen, vielen Dank.
0: Macht euch ein feines Wochenende.
1: Dankeschön.
0: Tschüss. Tschüss.

La Luna von Belinda Carlisle. Hier das 80er-Wochenende bei Hitradio RTL. Das Stadion ist schon ganz schön voll in Dresden. Gleich startet das Spiel Dynamo zu Hause gegen Kaiserslautern. Und hier übernimmt gleich für Sie Mirko Jakob. Wir wünschen ein wunderschönes Wochenende. Genießen Sie das Wetter jetzt mit Blue System.

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4: Mit Ingo Enke, guten Tag. In Sachsen sind letztes Jahr 3 Menschen bei Unfällen mit E-Scootern ums Leben gekommen. Im Jahr davor hatte es keine Todesopfer gegeben. Die Zahl der Verletzten bei Fahrten mit E-Tretrollern ist laut Innenministerium auf 201 gestiegen, 18 mehr als 2024. Ab nächstem Jahr müssen neue E-Scooter mit Blinkern ausgerüstet sein. Außerdem bekommen Kommunen mehr Spielraum für das Abstellen der Roller. Die deutsche Automobilindustrie hat die angekündigte Zollerhöhung von US-Präsident Donald Trump kritisiert. Die zusätzlichen Abgaben würden die deutsche und europäische Branche in einer ohnehin angespannten Lage hart treffen. Das sagte die Präsidentin des Verbands der deutschen Autoindustrie, Hildegard Müller. Trump hatte angekündigt, dass auf Autos und Lkw aus der EU ab nächster Woche 25% Zoll erhoben werden sollen, statt bisher maximal 15%. Der mehrfach an Ostseeküsten gestrandete Buckelwal Timmy ist frei und befindet sich in der Nordsee. Das teilte die Privatinitiative mit, die den Meeressäuger in einer Barge in die Nordsee transportiert hat. Mehr von Angela Kress.
5: In welche Richtung er von der Stelle in der Nordsee aus schwimmt, blieb zunächst aber unklar. Das Umweltministerium in Mecklenburg-Vorpommern habe von der privaten Rettungsinitiative noch keine Daten des Peilsenders, der an dem Tier befestigt wurde, bekommen.
4: In Radebeul heißt es diesen Monat wieder Rasenmähen verboten. Die Stadt wird das Gras im mähfreien Mai auf geeigneten Grünflächen wachsen lassen. Also zum Beispiel auf Streuobstwiesen oder auf der Wiese vom Technischen Rathaus. Wie die Stadt mitteilte, soll so ein nahrhafter Lebensraum für Insekten geschaffen werden. Radebeul hat sich inspirieren lassen von Großbritannien. Dort gibt es den No-Mow-May. Auf die Fußballer von Dynamo Dresden wartet gleich ein schweres Heimspiel. Die SGD hat den Tabellensiebten Kaiserslautern zu Gast. Ein guter Gegner, sagt auch Dynamo-Trainer Thomas Stamm.
6: Eine gute Qualität auch, was die Schützen anbelangt, was Standards, Ecken anbelangt, haben eine gute Wucht, haben eine gute Mischung.
4: Anpfiff im Rudolf-Habich-Stadion ist um 13 Uhr. Und RB Leipzig spielt heute ab 18.30 Uhr in Leverkusen.
7: So, wir gucken zum Sachsenwetter. Der Nachmittag, ja, Sonne pur, 25 bis 28 Grad, das ist schon ordentlich. Der Abend und die Nacht dann gering bewölkt bis wolkig, 13 bis 7 Grad. Morgen ein paar Wolkenfelder, sonst auch wieder heiter, bei Höchstwerten zwischen 26 und 30 Grad. Und die neue Woche mit einem Mix aus Sonne und Wolken am Nachmittag und Abend vielleicht örtlich mal ein Schauer oder ein Gewitter. Schön wär's, 21 bis 26 Grad.
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7: Hitradio RTL meldet A4 Dresden Richtung Chemnitz zwischen Wilsdruff und Dreieck-Nossen 3 Kilometer Stau. Dresden Richtung Berlin auf der A13 zwischen Ortrand und Ruhland 2 Kilometer Stau und Vorsicht auf der A72 Leipzig Richtung Chemnitz zwischen Röther und Borna Unfall hier auslaufender Kraftstoff rechte Spur blockiert. Aktuelle Blitzer Dresden-Gönsdorf, Papritzer Straße Richtung Weißig, die S133 Zittau am Ortsausgang Richtung Olbersdorf Höhe Humboldt-Siedlung und Großenhain, die Elsterwerder Straße stadteinwärts, hier stehen sie mit dem Laser in der 50er-Zone.
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7: Einen schönen Samstagnachmittag, dann wollen wir mal. Es gibt Dream Academy im 80er-Wochenende. Robin Beck und...
11: Hier ist die Ina aus dem sonnigen Lübeck. Zum jetzigen 80er-Wochenende wünsche ich mir Rick Astley mit My Arms Keep Missing You und grüße damit meine lieben Eltern im wunderschönen Oberlungwitz. Wir sehen uns in 13 Tagen. Tschüss!

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0: Dream Academy mit Live in the Northern Town, Hitradio RTL, Viertel zwei, Samstagnachmittag, feinstes Wetter, man kann wirklich nicht meckern. Wir sind bei Ihnen mit dem, jetzt noch 80er-Wochenende, extra lang war es seit gestern, heute Samstagmorgen, Sonntag sind wir noch da mit 80ern. Sie wünschen mit 0351 5000 2000. Wenn Sie nicht 100% zufrieden sein sollten, könnten Sie ja, wie gesagt, Ihren Lieblings-80er auch schnell noch durchdrücken. Und unter allen, die mitmachen an diesem Wochenende mehrmals, wir geben Ihrem Baby den soften Schwamm, um es mal so zu sagen. Wir machen das deutschen Lieblingsspielzeug, das Auto, wieder sauber. Im Frühjahr ganz, ganz wichtig, den bösen Winterschmutz abwaschen und auch gleich den Frühjahrsschmutz mal mit runter. Also ein großes Programm, einmal von uns gibt es noch zu gewinnen an diesem Wochenende mehrfach. Jetzt machen wir schöne Musik, 0351 5000 2000, wer ist denn dran?
1: Hallihallo, und hier ist der Jörg aus Straßgräbchen. Ich wünsche mir von Camouflage Stranger Ducks. Ja, grüße damit an das Supermoderatoren-Team bei diesem herrlichen Wetter. Schade, dass ihr da drin sitzen müsst. Aber schau mal, es macht euch nichts aus. Natürlich das Ganze, den ganzen Zuhörern. Ja, und wünsche euch ein wunderschönes Wochenende. Bis dahin. Ciao.
0: Ja, Jörg. Wir Radiomoderatoren mögen Dunkelheit. Im Sommer sind wir sehr oft im Keller, wenn wir keine Sendung haben. Diese

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12: Halb zwei und wir haben schönes Wetter, wunderschönes Wetter mit Sonne pur und 25 bis 28 Grad. Das sind so die avisierten Höchsttemperaturen für den heutigen Nachmittag. Abends und nachts dann gering bewölkt bis wolkig, 13 bis 7 Grad die Tiefstwerte. Morgen ein paar Wolkenfelder, sonst heiter, Höchstwerte zwischen 26 und 30 Grad. 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
12: Wir gucken auf die Straßen. Hitradio RTL meldet kurz nach halb zwei A13 Dresden Richtung Berlin zwischen Ortrand und Ruhland. 1 Kilometer Stau. Die A72 Leipzig Richtung Chemnitz zwischen Röther und Borna Nord. Unfall und auslaufender Kraftstoff hier rechte Spur blockiert. Und die A72 in Richtung Plauen zwischen Zwickau Ost und Zwickau West. Vorsicht, totes Tier auf der Fahrbahn. Es blitzt Großenhain, Elsterwerder Straße. Stadteinwärts stehen die Kollegen mit dem Laser.
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12: So, reines Gedränge. New Order mit True Faith jetzt. Brian Adams, Straight from the Heart. Und hier?
17: Ich würde mir gerne wünschen, passt zu dem Knackewetter, ich habe jetzt eine Woche Urlaub weg, und würde mir wünschen, All Over the World von Electric Light Orchestra. Ja, knallt richtig rein, wie die Sonne heute. Ja, ich lasse mal noch dicke, fette Grüße da an all die mich kennen. Hier ist der Marco, ursprünglich aus Leipzig. Sonnige Grüße aus dem Gärtchen.

0: im 80er-Wochenende auf Hitradio RTL. True Faith. Wir haben es 13:45 an einem wettermäßig doch sehr, sehr schönen Samstag. Naja, mittlerweile schon Nachmittag. Noch nichts vor, wie wäre es mit ein bisschen Jahrmarkt, bisschen Rummel. Chemnitzer Jahrmarkt ist ab 14 Uhr heute täglich noch eine ganze Zeit lang auf dem Richard-Hartmann-Platz in Chemnitz. In Dresden ist auch noch Rummel und zwar am Volksfestgelände Pieschner Allee heute bis 23 Uhr. Und morgen auch nochmal bis 22 Uhr. Und es gibt auch noch das 52. Bortener Blütenfest. Das findet rund um den sächsisch-böhmischen Bauernmarkt und den Schlosspark Röhrsdorf in Dona statt, noch an diesem Wochenende. Heute übrigens mit Rocknacht und mit Schlosshofparty. Das klingt erstmal nach einer verlockenden Einladung. Sie können natürlich aber auch bitte, bitte gerne hierbleiben und weiter 80er lauschen. So wie dem Wunsch von Silke.
1: Hallo, hier ist die Silke aus ihrem Urlaub auf der Datsche in Kemberg am Roten See. Ich wünsche mir von Martinelli Cenerentola. Vielen Dank.

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12: Mit Ingo Enke. Guten Tag. Nachdem die Mitteldeutsche Regiobahn seit Februar zwischen Chemnitz und Leipzig die ersten batteriebetriebenen Züge fahren lässt, steigt jetzt auch Ostsachsen um. Ab Ende 2031 sollen alte Dieselloks durch Batteriezüge ersetzt werden. Deren Einsatz ist auf mehreren Strecken geplant, unter anderem Richtung Königsbrück, Sebnitz, Kamenz und Hoyerswerda. Der Freistaat stellt dafür 1 Million Euro bereit. Der an der Ostseeküste mehrfach gestrandete Buckelwal Timmy ist wieder frei. Nach Angaben der privaten Initiative, die ihn dorthin transportiert hat, wurde das Tier in der Nordsee aus dem Lastkahn entlassen. Experten sind unsicher, ob der Wal noch richtig schwimmen und fressen kann. Zoe Tassovali berichtet.
13: Sein Zustand ist unklar, ebenso ob ein GPS-Sender Daten dazu liefert. Befürchtet wird auch, dass das Tier erneut die Küste ansteuern könnte. Die dänischen Behörden machen bereits deutlich, sollte der Wal dort stranden, greifen sie nicht ein.
12: Letzte Nacht hatten Krawallmacher ja zahlreiche Brände in der Dresdner Neustadt gelegt, zum Beispiel Mülltonnen oder eine Barrikade auf der Rotenburger Straße angezündet. Dadurch war auch der Straßenbahnverkehr in der Neustadt lange gestört. Die Feuerwehr musste die Brände löschen. Damit war auch der Straßenbahnbetrieb auf der Linie 13 unterbrochen. Nach dem Ende der Polizei- und Feuerwehreinsätze mussten Mitarbeiter der DVB die Schienen vom Brandschutt befreien. Die NATO versucht, Einzelheiten zum angekündigten Teilabzug von US-Truppen aus Deutschland zu erfahren. Das teilte eine Sprecherin auf X mit. Die Ankündigung mache aber deutlich, dass Europa stärker in Verteidigung investieren müsse. Unklar ist bisher, welche deutschen Standorte betroffen sein sollen. Donald Trump will 5000 Soldaten abziehen. Eine ausgebüxte Kuh hat in Bischheim bei Haselbachtal im Landkreis Bautzen für einen stundenlangen Polizeieinsatz gesorgt. Das Rind war gestern Mittag von einer Weide ausgebrochen und gefährdete den Verkehr auf der S95 und der angrenzenden Bahnstrecke. Weil alle Versuche, das Tier einzufangen, scheiterten, wurde in Absprache mit dem Eigentümer der Jäger bestellt. Der brachte die Kuh dann zur Strecke.
14: Kommen wir zu schönen Sachen, kümmern wir uns ums Wetter. Sonne pur, 25 bis 28 Grad, so sieht's aus für den Samstagnachmittag. Heute Abend und in der Nacht gering bewölkt bis wolkig, 13 bis 7 Grad. Und morgen gibt's dann ein paar Wolkenfelder, sonst ist heiter. 7 bis 11 Stunden Sonne sind drinne, Höchstwerte zwischen 26 und 30 Grad.
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14: Der Blick auf Sachsenstraßen. Hitradio RTL meldet A72 Leipzig Richtung Chemnitz zwischen Röther und Borner Nord. Unfall und Vorsicht auslaufender Kraftstoff. Rechte Spur blockiert. Die A72 Richtung Plauen zwischen Zwickau Ost und Zwickau West. Haben wir noch ein totes Tier auf der Fahrbahn. Vorsicht. Es blitzt Großenhain. Elsterwerder Straße stadteinwärts mit dem Laser in der 50er Zone.
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14: Der hat mehr 80er für Sie an diesem Samstagnachmittag, an diesem schönen Samstagnachmittag. Gehen Sie raus, nehmen Sie uns mit. Sydney Youngblood folgt Ihnen. Die Miami Sound Machine gibt's mit Bad Boy. Und was haben wir hier?
19: Hier ist Conny aus Halle. Ich würde mir gern die Sennerin vom Königssee wünschen. Vielen Dank.
14: So soll es sein. Noch jemand?
20: Hallo, hier ist die Katrin aus Meißen. Und ich wünsche mir den Titel Die Sennerin vom Königssee. Dankeschön.

0: einer seiner ganz großen Hits. Vom gebürtigen Texaner. In San Antonio geboren. Dann, naja, GI gewesen. In Mannheim stationiert gewesen. Dort eine R&B-Band gegründet. Und die R&B-Band ging gut durch die Decke, also dort im lokalen Raum, bis dann irgendwann sogar eine Plattenfirma gesagt hat, du hast eine nette Stimme, wollen wir nicht mal was machen. Er wollte übrigens nach seinen großen Hits immer noch mal irgendwas rausbringen, das hat er mir persönlich mehrfach gesagt. Ist aber außer ein paar Remixe nicht wirklich was geworden, schade eigentlich. Gut, jetzt mittlerweile wird er aber auch seinen alten Teil verdienterweise genießen. Hitradio RTL, 80er Wochenende an diesem Samstagnachmittag, genießen Sie dieses Wetter. Ich würde es auch gern tun, aber hier drin ist auch schön. Es gibt Tight Fit mit The Lion Sleep Tonight. Wir haben Alan Parsons Project und was haben wir hier?
1: Hallo, hier ist die Ute aus Wermsdorf. Ich grüße alle, die mich kennen. Und ich wünsche mir zum 80er Wochenende Bad Boys Blue mit Lady in Black. Macht weiter so, liebes Hitradio RTL-Team.

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12: Ja, was soll man sagen? Feines Wetter. Genießen Sie das bitte. Sonne pur, 25 bis 28 Grad. Das ist fast ein bisschen viel für die Jahreszeit. Der Abend und die Nacht gering bewölkt bis wolkig, 13 bis 7 Grad. Ja, morgen zum Sonntag ein paar Wolkenfelder, sonst wieder heiter. Höchstwerte zwischen 26 und sogar 30 Grad. Der Montag dann zum Wochenstart mit einem Wechsel aus Sonne und Wolken. Am Nachmittag und am Abend örtlich Schauer und einzelne Gewitter. Was ja gar nicht so verkehrt wäre, also ein bisschen Regen. 21 bis 26 Grad dann.
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12: Hitradio RTL meldet A72 Leipzig Richtung Chemnitz zwischen Röther und Borner Nord. Achtung, auslaufender Kraftstoff nach Unfall. Hier ist die rechte Spur blockiert. A72 in Richtung Plauen zwischen Zwickau Ost und Zwickau West. Totes Tier auf der Fahrbahn. Und es blitzt Großenhain, Elsterwerder Straße, stadteinwärts mit dem Laser in der 50er-Zone.
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12: Der sitzt im Warmen, aber nicht in der Sonne. Ich hoffe, Sie sitzen auch in der Sonne dabei. Genießen das Wetter, genießen Hitradio RTL mit 80ern. Jetzt mit Billy Joel, Tell Her About It. Wir haben Paul Young und hier sonnige Mucke.
16: Hallo Hitradio RTL, hier wieder der Heiko aus Wiesau. Und ich wünsche mir für das lange 80er-Wochenende von Laidback den Song High Society Girl. Vielen Dank und ein schönes Wochenende euch allen.

0: gibt ja so Wetter. Da ist eigentlich jeder coole Track, der Soundtrack für Cabrio fahren. Oder zumindest ein bisschen den Wind durch die Haare wehen lassen. Der gehört aber dazu. Billy Joel, unbedingt. Tell Her About It im 80er-Wochenende auf Hitradio RTL. Gleich noch mit Madonna. Wir haben Billy Idol und jetzt wird es relativ lang. Das kann ich schon mal ankündigen. Oh, erstmal die Wünsche hier.
1: Hier ist die Silvia aus Sülknitz. Mhm. Ich wünsche mir zum 80er-Jahre-Wochenende von Phil Collins In the Air Tonight. Und ich grüße meine Schwester Sabine und ihre Keglertruppe. Ich wünsche ihnen einen fairen und erfolgreichen Wettkampf. Liebe Grüße.
0: Na dann, gut Holz für die Mädels und noch jemand mit Phil hier?
2: Das ist doch schön, aus Schindvogtland. Ich wünsche von Phil Collins In the Other Night und zum extra langen Wochenende vielleicht auch eine extra geile lange Version, wo das Schlagzeug-Solo vielleicht 7 Minuten geht. Alles klar, macht euch ein schönes Wochenende bei dem geilen Wetter. Bleibt alle schön gesund, bleibt wie ihr seid. Euer Schüttel, Prost, ciao, ciao.
0: Also 7 Minuten Schlagzeug-Solo kann ich nicht anbieten. Ich kann In the Air Tonight 88 anbieten. Das ist insgesamt 7,32 und sehr cool.

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8: Mit Ingo Enke, guten Tag. Laut deutschem Wetterdienst war der April in Sachsen so kalt wie in keinem anderen Bundesland. Das Temperaturmittel habe bei knapp 8 Grad gelegen. Vor allem nachts sei es oft kalt gewesen. An 5 bis 10 Tagen gab es Nachtfrost. Im Erzgebirge sogar an bis zu 15 Tagen. Und der April war im Freistaat auch besonders trocken. Es sind rund 30 Liter pro Quadratmeter gefallen. Nur etwa halb so viele Niederschläge wie im langjährigen Mittel. Wie gut wir in Deutschland miteinander klarkommen, versucht eine Umfrage der Krankenkasse DAK zu klären. Sie zeigt, viele Menschen sind da skeptisch. David Riemer fasst zusammen.
9: Fast 70% der Befragten haben den Zusammenhalt und das Zusammenleben in der Gesellschaft mit schlecht oder sehr schlecht bezeichnet. Ein Plus von 6 Prozentpunkten im Vergleich zum Vorjahr. Viele beklagen vor allem mehr Beleidigungen, Respektlosigkeit und Aggressivität, besonders im öffentlichen Raum und den sozialen Netzwerken.
8: Deutschlands größter Energieversorger E.ON will dieses Jahr bei Strom und Gas nicht mehr an der Preisschraube drehen. Der Vertriebsvorstand teilte mit, man habe langfristig eingekauft. Laut dem Vergleichsportal Verivox ist der durchschnittliche Haushaltspreis für Strom mit 31,6 Cent pro Kilowattstunde zurzeit genauso hoch wie zu Jahresbeginn. Gas wurde leicht teurer. Am Altgorbitzer Ring in Dresden-Gorbitz hat am Abend im Hausflur eines Plattenbaus ein Kinderwagen gebrannt. Beim Eintreffen der Feuerwehr war das gesamte Treppenhaus stark verraucht. Den brennenden Kinderwagen hatten Bewohner schon ins Freie geschafft. 5 Mieter, darunter 2 Kinder, wurden mit Verdacht auf Rauchvergiftung ins Krankenhaus gebracht. RB Leipzig kann heute den Einzug in die Champions League perfekt machen. In der Bundesliga sind die Roten Bullen am Abend in Leverkusen zu Gast. Gewinnen die Bullen dort, sind sie sicher für die Champions League qualifiziert. RB-Trainer Ole Werner.
10: Du musst über 34 Spiele dann einen Top-Job machen. Über 31 haben wir es getan, aber jetzt kommen eben diese letzten 3 Aufgaben und die wirst du nur dann erfolgreich bestreiten, wenn du den vollen Fokus auf die nächste Aufgabe hast, auch Bayer Leverkusen.
8: Anstoß in Leverkusen ist um 18.30 Uhr.
11: Gucken wir zum Sachsenwetter. Sie sehen es ja selber. Es ist sehr viel Sonne da und es ist auch gut warm. 25 bis 28 Grad, schon Niki-Wetter. Der Abend und die Nacht dann gering bewölkt bis wolkig. 13 bis 7 Grad morgen. Ja, so ein paar Wolkenfelder, die durchziehen. Sonst heiter und auch wieder warm. Zu warm eigentlich. 26 bis 30 Grad sind so die Topwerte. Der Montag dann mit einem Wechsel aus Sonne und Wolken. Am Nachmittag und Abend örtlich mal ein Schauer. Auch mal ein einzelnes Gewitter. 21 bis 26 Grad.
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11: So, Hitradio RTL meldet A4 Chemnitz Richtung Erfurt. Zwischen Chemnitz Mitte und Kreuz Chemnitz haben wir Fahrzeugteile auf der Fahrbahn. Hier bitte Vorsicht. A17 Dresden Richtung Prag. Zwischen Dresden Südvorstadt und Dresden Prohl ist Fahrradfahrer auf der Fahrbahn. Nochmal Vorsicht. Und was gibt's noch? A72 Chemnitz Richtung Leipzig zwischen Hartmannsdorf und Niederfrohna, defekter PKW. Und A72 Richtung Plauen zwischen Zwickau-Ost und Zwickau-West, immer noch ein totes Tier auf der Fahrbahn. Es blitzt zwischen Lauchhammer und Elsterwerda bei Tempo 70.
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11: Ja, muss man sagen, das liegt auch ein bisschen an Ihnen. Heute so mit so einer extra Portion sonniger Sounds. Gleich Ivan mit Fotonovella. Wir haben Roy Orbison mit You Got It. Und was darf's denn hier sein?
16: Hallo, hier ist Birgit aus Senftenberg. Spielt doch bitte mal den blonden Hans von der Reeperbahn. Würde ich mich sehr, sehr drüber freuen. Gute Laune bei dem schönen Wetter. Ganz liebe Grüße an alle.
11: Einmal der Hans kommt sofort.
17: In unserer Sendung auf der Reeperbahn nachts um 12:30 ein Streifzug durch St. Pauli, sind wir jetzt im Hypodrom auf der Großen Freiheit angekommen. Eben betritt Hannes Gröger, der singende Seemann, das Podium über der Manege. Der Lärm verstummt und jetzt klingt sie auf, die alte, auf allen Meeren bekannte Weise.

0: Mein Name ist Krüger. Ich komme aus Hamburg.
1: Krüger aus Hamburg?
0: Wenn Sie mich mal finden wollen, Hannes Krüger, Hamburg, große Freiheit. Hannes Krüger, Hamburg, große Freiheit.

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Ich bin Wrack. Ich bin Wrack. Nur eine stinkige Landratte geworden. Die Dauer macht mich das alles hier verrückt. Jeden Abend denselben Spektakel, den Bums, immer den Affen machen. Das Krüger, der singende Seemann, ja, Jesus. Was bin ich denn in Wirklichkeit hier? Das hat er an mir, Fritze. Ja, das bin ich. Es gibt doch nur was anderes. 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

0: wir so den Namen mal. Ivan klingt erstmal russisch, ist aber Spanier, heißt Juan Carlos Ramos Vaquero. Popsänger in den 80ern mit der Italo-Welle mitgeschwommen und da musste man natürlich einen griffigen kurzen Namen haben. Ivan, Forte Novella. Hier gerade RTL mit sonnigem Sound. Wir tragen dem Wetter so ein bisschen Rechnung, finde ich. Gleich Wolfgang Ziegler, verdammt, und dann stehst du im Regen. Aber vielleicht regnet es ja auch bald mal. Vorher aber trotzdem sonniger Sound. Hier, Enno ist dran.
1: Hallo, liebes Hitradio-Team. Ich wünsche mir irgendein wundergeiles Lied von Bob Marley. Sucht euch was raus. Mir gefallen alle. Liebe Grüße vom Enno aus Plauen.
0: Na dann Grüße zurück nach Plauen. Ich habe Buffalo Soldier rausgesucht.

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6: Es ist kurz nach 3:30, Hitradio RTL, an einem feinen Samstagnachmittag. Besser kann der Mai eigentlich nicht starten, der Wonnemonat. Sonne pur, 25 bis 28 Grad, abends und nachts dann nur gering bewölkt bis wolkig. 13 bis 7 Grad. Morgen ziehen ein paar Wolkenfelder durch, sonst heiter. Bei Höchstwerten 26 bis 30 Grad. Das ist schon ein bisschen warm. Montag dann. Ein Wechsel aus Sonne und Wolken am Nachmittag und am Abend örtlich Schauer und einzelne Gewitter. Bisschen Regen wäre nicht schlecht. 21 bis 26 Grad nochmal.
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6: Hitradio RTL meldet A17, Dresden Richtung Prag. Zwischen Dresden-Südvorstadt und Dresden-Prohl ist immer noch Fahrradfahrer auf der Fahrbahn. Und auch das tote Tier auf der A72 Richtung Plauen zwischen Zwickau-Ost und Zwickau-West ist wohl noch da. Vorsicht bitte. Es blitzt zwischen Lauchhammer und Elsterwerder bei Tempo 70 und die B174 Richtung Zschopau, Höhe Hohendorf.
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6: Ja, geiles Wetter, geile Mucke. 0351 5000 2000, unsere WhatsApp-Nummer. Sprachnachricht, Ihren Lieblings-80er. Und unter all die mit 80ern hier bei uns am Wochenende gibt es auch noch die ein oder andere Komplettwäsche zu gewinnen. Also mit dem feinen Schwamm für das deutschen liebstes Kind, das Auto, richtig. Wir machen den Winterschmutz runter und auch gleich ein bisschen den Frühjahrsschmutz mit weg. Und das verlosen wir noch an diesem Wochenende. Also wie gesagt, unter allen, die mitwünschen, jetzt gibt es erstmal Passedobel, jetzt gibt es Freddie Mercury und...
10: Ja, hallo, hier ist der Andreas und ich würde mir gerne von Depeche Mode Photographic wünschen. Allen ein schönes Wochenende.

0: Hasedobel. Die Module spielen verrückt. 3:45, hier ist Hitradio RTL, falls Sie es noch nicht wissen oder falls es interessiert. Dynamo Dresden hat gegen FCK zu Hause gewonnen mit 1:0. 3 Punkte also zu Hause behalten. Mehr Infos und alles, was Sie wissen müssen, gleich wieder um 16 Uhr bei uns in den Nachrichten. Bis dahin haben wir noch Eddie Grant, I Don't Wanna Dance, CC Catch gibt's, Soul Survivor, Slade mit My Oh My und The Secret Service für...
1: Hallo, hier ist die Simone aus dem Osterzgebirge. Ich wünsche mir von Secret Service Flash in the Night und grüße alle Lieben um mich rum,

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7: Mit Ingo Enke. Guten Tag. Nachdem die Mitteldeutsche Regiobahn seit Februar zwischen Chemnitz und Leipzig die ersten batteriebetriebenen Züge fahren lässt, steigt jetzt auch Ostsachsen um. Ab Ende 2031 sollen alte Dieselloks durch Batteriezüge ersetzt werden. Deren Einsatz ist auf mehreren Strecken geplant. Unter anderem Richtung Königsbrück, Sebnitz, Kamenz und Hoyerswerda. Der Freistaat stellt dafür 1 Million Euro bereit. Rheinland-Pfalz bekommt Schwarz-Rot. Die Mitglieder von Landes-CDU und SPD haben dem Koalitionsvertrag zugestimmt. Die CDU war bei der Landtagswahl vor 6 Wochen nach 35 Jahren wieder stärkste Kraft geworden. Spitzenkandidat Gordon Schnieder will sich am 18. Mai in Mainz zum Ministerpräsidenten wählen lassen. Die USA wollen gut 5000 Soldaten in den nächsten 6 bis 12 Monaten aus Deutschland abziehen. Warum genau, will die NATO jetzt herausfinden. Offiziell heißt es, die Truppenpräsenz in Europa werde geprüft. Aber auch die Spannungen zwischen US-Präsident Donald Trump und Bundeskanzler Friedrich Merz könnten eine Rolle spielen. Letzte Nacht hatten Krawallmacher ja viele Brände in der Dresdner Neustadt gelegt, zum Beispiel eine Barrikade auf der Rotenburger Straße angezündet. Dadurch war auch der Straßenbahnverkehr lange gestört. Die Feuerwehr musste die Brände löschen. Damit war auch der Straßenbahnbetrieb auf der Linie 13 unterbrochen. Nach dem Ende der Einsätze mussten Mitarbeiter der DVB die Schienen vom Brandschutt befreien. Dynamo hat in der 2. Fußball-Bundesliga einen großen Schritt zum Klassenerhalt gemacht. Die SGD gewann vor 31.400 Zuschauern zu Hause gegen Kaiserslautern mit 1:0. Sportreporter Jens Umbreit berichtet.
8: Ingo, das Stadion feiert. Sie haben sich reingehauen bis in die Nachspielzeit. Und dieser 1:0-Vorsprung, der hat gehalten. Der Treffer für die Schwarz-Gelben fiel in der 68. Minute. Vorlage Rossi Pal. Vermeer, der Holländer, war zur Stelle. Macht das 1:0 und macht alle hier happy im Rudolf-Harbig-Stadion. Zurück zu dir.
7: RB Leipzig spielt heute ab 18.30 Uhr in Leverkusen.
9: So, ich hoffe, der Jens kocht sich erstmal einen Tee. Wir gucken zum Sachsenwetter. Viel Sonne sehen Sie, pur und ohne Wolken. 25 bis 28 Grad gibt's. Abends und nachts dann gering bewölkt bis wolkig, 13 bis 7 Grad. Morgen ziehen wir ein paar Wolkenfelder durch, sonst heiter. Höchstwerte 26 bis 30 Grad. Und wir gehen auch schön in die neue Woche mit so einem Wechsel aus Sonne und Wolken. Am Nachmittag und Abend dann örtlich mal ein Schauer oder vielleicht auch ein einzelnes Gewitter. 21 bis 26 Grad.
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10: Hitradio RTL meldet A13 Berlin-Dresden zwischen Rastplatz Wiesenholz und Thiendorf in beiden Richtungen Personen auf der Fahrbahn. A72 Richtung Plauen zwischen Zwickau Ost und Zwickau West nach wie vor ein totes Tier. Und die B172A zwischen Sachsenbrücke in Pirna und der A17 Pirna liegen Gegenstände auf der Fahrbahn. Noch eine Meldung aus Tharandhöhe Bahnhof, hier Sperrung in beiden Richtungen nach Motorradunfall. Es blitzt zwischen Lauchhammer und Elsterwerda bei Tempo 70 und die B174 in Richtung Zschopau Höhe Hohendorf.
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10: Schönen Samstagnachmittag mit Chris de Burgh rein ins 80er-Wochenende. Davor gibt's Visage, Fade to Grey. Und hier?
14: Hier ist Thomas aus Kamenz. Für dieses lange Wochenende hätte ich dann wieder noch einen Musikwunsch. Und zwar von The Dire Straits, Far Away. Ciao.

0: Chris de Burg. Reich angeführt, High on Emotion. Viertel fünf, Samstag. Ich hoffe, Sie haben noch keinen Sonnenbrand. Man sollte jetzt auch mittlerweile, glaube ich, schon ein bisschen Sonnencreme mitführen, beziehungsweise ab und zu mal gucken, dass die empfindliche Haut, die zu lange der Sonne ausgesetzt ist, nicht verbrennt. Wie es mir passiert ist. So, wie machen wir weiter hier? Paula Abdul im 80er-Wochenende mit Straight Up, Call Me mit Blondie und diesen Wunsch hier.
1: Hallo, liebes Hitradio RTL-Team. Hier ist Michaela Seider. Ich wünsche mir von Karat der blaue Planet zu dem schönen sonnigen Mai-Wochenende. Danke.
0: Aber aufpassen mit der Sonne, aufpassen. Übrigens sind nach wie vor on Tour die Jungs von Karat. Es wird auch Sandra bestätigen. Die hat sich nämlich auch den blauen Planet gewünscht. War in Altenburg zum Konzert mittlerweile oder zurzeit sind sie wohl ein bisschen in Thüringen unterwegs. Und das nächste Mal bei uns, wenn ich das richtig überblickt habe, sind es am 20. Juni in Borna auf dem Volksplatz. Karat, der blaue Planet.

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9: Hier ist Hitradio RTL. Es ist wirklich ein schöner Nachmittag, glaube ich, draußen. 25 bis 28 Grad gab es. Der Abend und die Nacht werden aber auch schön gering bewölkt bis wolkig und es wird gar nicht so kalt, 13 bis 7 Grad. Also ein bisschen kann man noch draußen bleiben. Morgen ziehen ein paar Wolkenfelder durch, sonst heiter. Höchstwerte 26, 30 Grad.
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9: So, wir gucken auf die Straßen, wenn Berlin ihre Richtung ist. A13 Dresden Richtung Berlin zwischen Kittlitz und Lübbenau ist die Autobahn komplett blockiert, hier Unfallaufnahme, wenn es geht, weit umfahren. Die S134 zwischen Olbersdorf und Johnsdorf in beiden Richtungen Vollsperrung. Hier ist die Feuerwehr im Einsatz. Und zwischen Reichenberg und dem Abzweig nach Volkersdorf in beiden Richtungen Gefahr durch Rinder auf der Fahrbahn. Es blitzt zwischen Lauchhammer und Elsterwerda, Tempo 70 und die B174 Richtung Zschopau, Höhe Hohndorf.
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9: Jo, das ist er. Michael Jackson gleich mit Dirty Diana. Wir haben U2 mit With or Without You und hier geht's weiter.
14: Ja, hallo, hier ist der Thorsten aus dem schönen Vogtland und ich würde mir für meine Freundin Doreen Wicked Game wünschen von Chris Isaak, da leider unser Hund verstorben ist und dies unser Lied ist und ich ihr damit ganz sagen möchte, dass ich sie ganz sehr lieb habe.

0: Der infernalische Schluss mit dem infernalischen Gitarrensolo, übrigens von Steve Stevens gespielt, der nicht nur für Michael Jackson die Saiten gezupft hat, sondern auch für Robert Palmer und Billy Idol und auch mal einen Grammy gekriegt hat, nämlich weil er beim Soundtrack zu Top Gun mitgearbeitet hat, hat man ihn dafür auch ausgezeichnet. Hitradio RTL, 80er Wochenende, gleich noch schön Schmusi-Musi, wunderbare Nummer, Joe Cocker, Jennifer Warnes, Up Where We Belong. Wir haben The Stranglers, passt zum heutigen Tag, Always the Sun. Und was haben wir hier?
1: Hier ist der Jens. Und ich wünsche mir zum 80er-Wochenende Don't Forget Your Dance von den Kings.

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6: Mit Ingo Enke. Laut deutschem Wetterdienst war der April in Sachsen so kalt wie in keinem anderen Bundesland. Das Temperaturmittel habe bei knapp 8 Grad gelegen. Vor allem nachts sei es oft kalt gewesen. An 5 bis 10 Tagen gab es Nachtfrost. Im Erzgebirge sogar an bis zu 15 Tagen. Und der April war im Freistaat auch besonders trocken. Es sind nur 30 Liter pro Quadratmeter gefallen, nur etwa halb so viele Niederschläge wie im langjährigen Mittel. Der Tankrabatt kommt nicht in Gänze bei den Verbrauchern an. Laut ADAC haben die Mineralölkonzerne die Steuersenkung am ersten Tag nicht komplett an die Autofahrer weitergegeben. Die Chefin der Wirtschaftsweisen Monika Schnitzer sieht den Tankrabatt ohnehin kritisch. Tanja Wagner berichtet.
7: Sprit ist teuer, weil er knapp ist. Da hilft nur weniger verbrauchen, sagt Schnitzer gegenüber der Augsburger Allgemeinen. Der Staat solle nicht ständig versuchen, jeden Preisschock abzufedern, sondern gezielt die unterstützen, die auch wirklich Hilfe benötigten. Laut ADAC gingen die Preise für Sprit gestern nur um etwa 13 Cent zurück, während die Steuersenkung 16 Cent pro Liter ausmacht.
6: In Sachsen sind letztes Jahr 3 Menschen bei Unfällen mit E-Scootern ums Leben gekommen. Im Jahr davor hatte es keine Todesopfer gegeben. Die Zahl der Verletzten bei Fahrten mit den E-Tretrollern ist laut Innenministerium auf 201 gestiegen. 18 mehr als 2024. Deutschlands größter Energieversorger E.ON will dieses Jahr bei Strom und Gas nicht mehr an der Preisschraube drehen. Der Vertriebsvorstand teilte mit, man habe langfristig eingekauft. Laut dem Vergleichsportal Verivox ist der durchschnittliche Haushaltspreis für Strom mit 31,6 Cent pro Kilowattstunde zurzeit genauso hoch wie zu Jahresbeginn. Gas wurde leicht teurer. Dynamo Dresden hat in der zweiten Fußball-Bundesliga einen großen Schritt zum Klassenerhalt gemacht. Die SGD gewann im Rudolf-Harbig-Stadion gegen Kaiserslautern mit 1:0. RB Leipzig kann heute den Einzug in die Champions League perfekt machen. In der ersten Bundesliga sind die Roten Bullen in Leverkusen zu Gast. Gewinnen die Bullen dort, sind sie sicher für die Champions League qualifiziert. Anstoß in Leverkusen ist um 18.30 Uhr.
8: Jetzt erstmal Anstoß zum Sachsenwetter, der Abend und die Nacht. Naja, das lädt so ein bisschen ein, noch ein bisschen draußen zu bleiben. Gering bewölkt bis wolkig und Tiefstwerte dann 13 bis 7 Grad. Morgen ziehen so ein paar Wolkenfelder durch, sonst ist es heiter und auch eigentlich schon heiß, 26 bis 30 Grad. Wir starten in die neue Woche, in die erste Maiwoche mit so einem Wechsel aus Sonne und Wolken am Montag. Nachmittags kann es dann örtlich mal einen Schauer und auch einzelne Gewitter geben, wäre ja nicht so verkehrt.
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8: So, der Blick auf Sachsens Straßen. Hitradio RTL meldet A14 Magdeburg Richtung Leipzig, Höhe Raststätte Plötze, Teil West. Unfall mit mehreren Fahrzeugen. Hier erstmal eine Vollsperrung Richtung Leipzig. Bitte Rettungsgasse bilden. Tharandhöhe Bahnhof haben wir immer noch Sperrung wegen Bergungsarbeiten nach Unfall. Und die S134 zwischen Olbersdorf und Jonsdorf. Auch hier Sperrung wegen Feuerwehreinsatz. Es blitzt. B174 Richtung Zschopau, Höhe Hohendorf und Zwickau, Oskar-Arnold-Straße.
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8: Wir wünschen mal einen schönen Samstag, kurz nach 5, gleich mit Bad Boys Blue hier am 80er-Wochenende. Barclay James Harvest gibt's mit Life is for Living. Da haben sie recht. Und Hagen hat sich gemeldet.
11: Ronski Beat, ein 80er-Jahre-Titel. Euer Wahl wäre nett. Würde ich mich freuen, wenn es ginge.
8: Es geht's. Run from Love.

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0: Wanna Hear Your Heartbeat, Sunday Girl, singen The Bad Boys Blue. Und was lässt ein Männerherzen höher schlagen? Wahrscheinlich auch Frauenherzen, das ist auch so ein Klischee. Das lässt, glaube ich, im Sommer alle Herzen höher schlagen, wenn das Wetter wärmer wird und die Lust auf Bratwurst größer wird.
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0: So, wie machen wir hier weiter?
3: Hallo, hier ist die Beate aus Oesnitz, Erzgebirge. Ich wünsche mir zum langen 80er-Wochenende ein Lied von Anne Clark. Liebe Grüße an alle, die zum Beispiel jetzt im Garten sitzen und einfach die Zeit genießen. Tschüss!
0: Ja, macht mal. Hier ist Anne Clark, Homecoming.

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4: Hier ist jetzt gerade RTL. Wir gucken zum Sachsenwetter. Das ist fürs Wochenende noch echt gefahrenfrei. Auch der Montag sieht so zur Hälfte auch noch gut aus. Heute Abend und in der Nacht gering bewölkt, wolkig. 13 bis 7 Grad sind die Tiefstwerte. Morgen ziehen ein paar Wolkenfelder durch, sonst heiter. Und es wird nochmal wirklich warm. 26 bis 30 Grad. Und wir starten in die neue Woche mit so einem Mix aus Sonne und Wolken. Am Nachmittag und Abend kann es dann örtlich Schauer und auch mal ein einzelnes Gewitter geben, was gar nicht so verkehrt wäre, wenn es ein bisschen regnet. 21 bis 26 Grad nochmal.
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4: Hitradio RTL meldet A14 Magdeburg Richtung Leipzig, Höhe Raststätte Plötzetal. Hier Unfall mit 4 Fahrzeugen, deswegen Vollsperrung, bitte Rettungsgasse bilden und... Was soll ich noch sagen? Ja, Polizei und Rettungskräfte sind vor Ort, dauert aber wohl noch ein bisschen. Es blitzt Zwickau-Oskar-Arnold-Straße und die B87 zwischen Herzberg und Luckau. Ortsdurchfahrt Schlieben beidseitig.
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4: Jetzt mit The Human League und Don't You Want Me mit Madonna und True Blue und wir haben Wünsche.
9: Hallo, liebes Hitradio RTL-Team. Hier ist Anja aus dem Zwickauer Land. Ich wünsche mir fürs lange 80er-Wochenende So in Love von OMD für meine Freundin Katrin und mich. Ganz lieb grüßen möchte ich Marcel. Ich wünsche allen ein wunderbares, langes Wochenende. Sonnige Grüße, Anja.

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0: 10 Uhr ist wirklich 80er at its best. Human League, Don't You Want Me, der ging auf jeder Party. Hitradio RTL, wir machen auch Party. Bis 18 Uhr jetzt noch mit 80ern von Moti Special. Es gibt Code Days Hot Nights. Wir haben Sandra mit The Secret Land. Kate Bush gibt's mit Running Up The Hill. Und der hier, der ist mir ein bisschen entfallen, dass es den überhaupt gab. Aber schön.
1: Hallo ihr Lieben, hier ist Ina aus Regis. Ich würde mir heute zum 80er-Wochenende das Lied von Nena Vollmond wünschen. Euch allen wünsche ich ein wunderschönes langes Wochenende. Bleibt alle schön gesund und genießt das tolle Wetter.

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2: Mit Ingo Enke. Nachdem die Mitteldeutsche Regiobahn seit Februar zwischen Chemnitz und Leipzig die ersten batteriebetriebenen Züge fahren lässt, steigt jetzt auch Ostsachsen um. Ab Ende 2031 sollen alte Dieselloks durch Batteriezüge ersetzt werden. Deren Einsatz ist auf mehreren Strecken geplant, unter anderem von Dresden Richtung Königsbrück, Sebnitz, Kamenz und Hoyerswerda. In Deutschland sind in den ersten drei Monaten des Jahres weniger Solaranlagen gebaut worden, vor allem auf Dächern und Balkonen. Jan-Henner Reitze berichtet.
3: Dass der Rückgang unterm Strich nicht noch größer ausgefallen ist, liegt daran, dass auf Freiflächen mehr große Solarparks errichtet wurden. Wegen der neuen Energiekrise und möglicher Kürzungen der Förderung erwartet die Branche zwar eine wieder etwas steigende Nachfrage, sagt aber, das seien keine verlässlichen Investitionsbedingungen.
2: Heute Nachmittag ist die Dresdner Feuerwehr zu einem Waldbrand an der Wilhelm-Weitling-Straße ausgerückt, unweit des Freibades Vostra. Auf einer Fläche von etwa 50 mal 50 Metern brannten Bäume, Sträucher und Waldboden. 26 Kameraden der Feuerwehren Striesen und Niedersedlitz löschten. Einer der Feuerwehrleute unter Atemschutz erlitt Kreislaufprobleme und wurde zeitweise vom Rettungsdienst versorgt. Dynamo Dresden hat in der zweiten Bundesliga heute gegen Kaiserslautern mit 1:0 gewonnen. Das Siegtor im Rudolf-Habig-Stadion schoss Vincent Vermey. RB Leipzig kann heute in der ersten Bundesliga mit einem Sieg den Einzug in die Champions League perfekt machen. Die Roten Bullen sind in Leverkusen zu Gast. RB-Trainer Ole Werner.
4: Das Entscheidende kommt aber jetzt, dass man sich eben dann halt auch für einen dieser vier Plätze, die es ja aktuell sind, auch qualifiziert.
2: Anstoß in Leverkusen ist um 18.30 Uhr. Eine ausgebüxte Kuh hat heute Einsatzkräfte im Landkreis Bautzen in Atem gehalten. Das Rind wurde am Morgen in einem Steinbruch in Haselbachtal entdeckt. Kuh Luise stand auf einem Felsvorsprung an einer Steilwand und kam dort von allein nicht weg. Ein Tierarzt sedierte sie. Ein Kran des THW sollte das Tier von der Wand heben, aber das Gerät versagte wegen eines technischen Defekts. Schließlich hob ein Kran eines Privatunternehmens die Kuh von der Steilwand. Wand weg.
5: Hat die Kuh noch mal Schwein gehabt. So, wir gucken zum Sachsenwetter. Heute Abend und in der Nacht gering bewölkt bis wolkig. 13 bis 7 Grad sind die Tiefstwerte. Morgen ziehen so ein paar Wolkenfelder durch. Sonst ist es heiter bei 26 bis 30 Grad. Es wird wirklich warm morgen. Dazu gibt es am Montag zum Wochenstart einen Wechsel aus Sonne und Wolken. Am Nachmittag und Abend örtlich Schauer und auch mal ein einzelnes Gewitter. 21 bis 26 Grad.
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5: Hitradio RTL meldet A14 Magdeburg Richtung Leipzig. Höhe Raststätte Plötzetal West. Der Unfall mit mehreren Fahrzeugen. Hier geht's jetzt an der Unfallstelle vorbei und es blitzt. Zwickau, Oskar-Arnold-Straße. Und die B87 zwischen Herzberg und Luckau. Hier die Ortsdurchfahrt Schlieben beidseitig.
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5: Wir wünschen einen schönen Samstagabend mit Valerie Dore, mit Richard Sanderson und Reality und
7: Auto waschen, das wäre wichtig. Drum hoffe ich, ich mache jetzt alles richtig und wünsche mir ein Lied ganz schnell. Sowas geht nur bei Hitradio RTL. Faust auf Faust von Klaus Lage ist mein Favorit, keine Frage. Schönes Wochenende und Glück auf aus Marienberg.
5: War der Jörg. Schön gemacht, Jörg. Was er mit der Waschanlage meint, es gibt an diesem Wochenende noch Waschanlagen zu gewinnen, beziehungsweise nicht die Waschanlage, sondern die Wäsche fürs Auto und da aber die richtig große, das dicke Programm oben, unten, Seite, hinten, vorne und dann kommt auch nochmal der freundliche Mann von der Waschanlage und gibt dem Baby einen Klaps auf den Hintern. Jetzt geben wir erstmal Klaus Lage einen Klaps, geht los.
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0: Hallo wieder. Tonight, soweit sind wir noch nicht. Noch ist, naja, Abend, Nacht noch nicht, aber auch kein Tag mehr. Es ist Abend, 6:45, Hitradio RTL, 80er Wochenende gleich mit Robert Palmer, Johnny and Mary gibt's. Wir haben Belinda Carlisle, Circle in the Sand. Und hier ist so ein bisschen so ein Gemeinschaftswunsch nochmal, ne?
1: Hallo, hier ist die Birgit und ich wünsche mir von Markus, ich will Spaß.
0: Möchte noch jemand Spaß?
2: Es grüßt euch Stefanie aus Neugersdorf. Ich wünsche mir das Lied ich geb Gas von Markus und grüße damit alle, die mich kennen.
0: Und noch wer?
3: Jo, hier ist der Michael aus Oberlungwitz. Hallo. Ich wünsche mir fürs 80er Wochenende von Markus Ich geb Gas, ich will Spaß. Passend zum Wetter. Alle Mann aufs Motorrad in die Oldtimer. Wünsche allen Petrolheads ein schönes Wochenende.

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1: Den Capri-Sonne-Rohrkrepierer mitbekommen. Die müssen doch seit Jahren noch diese Papiersprühhalme benutzen, was zwar sehr umweltfreundlich ist, aber was keinem so richtig gefällt. Und da haben die eine Unterschriftenaktion gestartet zur Wiedereinführung.
2: Ja, habe ich auch mit unterschrieben. Ist ja kein Zustand mit diesen Pappstrohhalmen.
1: Ging aber nach hinten los. Sind am Ende wirklich nur 160.000 Unterschriften zustande gekommen. Deswegen
2: 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Ich weiß doch.
1: Du hast auch überhaupt kein Gewissen, was die Umwelt angeht.
2: Ich habe noch welche gebunkert, als es damals aufkam, dass die ja abgeschafft werden. Ja,
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2: 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Und ich komme in die nächsten 20 Jahre.
1: Wäschst du sie auch wieder ab?
2: Wieso soll ich die wieder abwaschen und doch wegwerfen? Das ist übrigens auch wie bei diesen Fastfood-Ketten. 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
2: Furchtbar. Alles furchtbar.
1: Na, wollen wir nur die Welt retten oder wollen wir gut essen?
2: Wir retten die Welt. Tschüss, wir zwei beten gleich gar nicht.
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3: So, gucken wir zum Sachsenwetter. Der Abend und die Nacht gering bewölkt. Bis wolkig, 13 bis 7 Grad, die Tiefstwerte dann später in der Nacht. Morgen ziehen ein paar Wolkenfelder durch, sonst heiter, Höchstwerte 26 bis 30 Grad. Und Montag starten wir dann mit einem Wechsel aus Sonne und Wolken. Am Nachmittag und Abend örtlich mal ein Schauer oder vielleicht auch mal ein einzelnes Gewitter, 21 bis 26 Grad.
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3: Hitradio RTL meldet A14 Magdeburg Richtung Leipzig in höherer Raststätte Plötzetal West. Der Unfall, hier geht's jetzt mittlerweile an der Unfallstelle vorbei. Und es blitzt Zwickau, Oskar-Arnold-Straße und die B87 zwischen Herzberg und Luckau. Ortsdurchfahrt Schlieben beidseitig.
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3: Am 80er-Wochenende gleich mit The Weeknd von Earth and Fire. Wir haben Michael Jackson mit Another Part of Me und hier steigen wir ein.
8: Ja, hallo, liebes Hitradio, hier ist der Uwe aus Altansdorf und ich wünsche mir City, mir wird kalt dabei. Danke.

0: Earth and Fire feiern das Weekend. Hitradio RTL feiert mit den 80ern. In dieser Stunde noch mit Freddie Mercury. I was born to love you. Wir haben Joe Cocker. Geht's gleich weiter mit Liebe. Don't you love me anymore. So, dann haben wir hier noch Wünsche.
1: Hier ist der Micha aus Dresden. Und ich wünsche mir Chris mit Sweet for my Sweet. Ich glaube, lange nicht mal gespielt. Ich grüße alle. Tschüss.
0: So, machen wir sofort. Und vorher gibt es den hier aber noch.
2: Hallo, Hitradio RTL. Hier ist der Rick aus Oschatz. Ich stehe gerade am Grill. Mirko, Grüße. Mein Bierchen. Mach gerade das Essen fertig für die Mädels. Und ich würde mir wünschen, bei diesem herrlichen Wetter, Drop the Pilot. Ich wünsche allen noch ein schönes Wochenende. Und lasst ordentlich krachen bei dem Wetter, hey?
0: Schöner Wunsch. Viel Spaß am Grill. Ich trinke noch einen Schluck warmes Wasser.

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2: Ich bin Joshua Heise. Die USA haben angekündigt, 5000 Soldaten aus Deutschland abzuziehen. Die NATO und Bundesverteidigungsminister Pistorius versuchen, gelassen zu reagieren. Jan-Heiner Reitze berichtet.
3: Dass hier US-Soldaten stationiert sind, sei im Interesse Deutschlands und Europas, so Pistorius, aber auch im Interesse der USA. Gleichzeitig unterstreiche die Abzugsankündigung, dass Europa selbst mehr Verantwortung für seine Sicherheit übernehmen müsse, dieser Weg sei eingeschlagen. Ähnlich diplomatisch lautet die Reaktion der NATO. Wie, wann und wo genau die USA Truppen aus Deutschland abziehen wollen, ist noch unklar.
2: Hobbyhorsing boomt in Deutschland. Bei den zweitägigen Meisterschaften in Frankfurt sind über 1000 Starts angemeldet. Dabei wird Dressur und Springreiten mit Steckenpferden nachgestellt. Der Deutsche Hobbyhorsing-Verband hat inzwischen 10.500 Mitglieder, vor allem Mädchen zwischen 12 und 14 Jahren. Damit hat sich die Zahl innerhalb von 2 Jahren mehr als verdoppelt. Laut deutschem Wetterdienst war der April in Sachsen so kalt wie in keinem anderen Bundesland. Das Temperaturmittel habe bei knapp 8 Grad gelegen. Vor allem nachts sei es oft kalt gewesen. An 5 bis 10 Tagen gab es Nachtfrost, im Erzgebirge sogar an bis zu 15 Tagen. Und der April war im Freistaat auch besonders trocken. Es sind rund 30 Liter pro Quadratmeter gefallen, nur etwa halb so viel Niederschläge wie im langjährigen Mittel. Aus der Falkensteiner Höhe auf der Schwäbischen Alb ist die Leiche eines Mannes geborgen worden. Der Mann war am gestrigen Feiertag mit einer Gruppe und Tourguides unterwegs und ist wegen eines medizinischen Vorfalls in der schwer zugänglichen Höhle gestorben. Die Bergung hat mehrere Stunden gedauert, allein der Weg zum Mann hat 1,5 Stunden in Anspruch genommen.
1: Das Sachsenwetter.
4: Ein sommerlich warmer Samstagabend. Die Nacht zeigt sich meist klar, Tiefstwerte zwischen 15 und 8 Grad. Morgen der Sonntag viel Sonne, im Tagesverlauf ein paar Wolken, weiterhin aber trocken bei 24 bis 29 Grad. Recht windig. Der Wochenstart unbeständiger. Mal Sonne, mal Wolken mit einzelnen Schauern oder Gewittern bis 26 Grad.
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4: Guten Abend auf die Straßen. Nach einem Unfall auf der 4 Dresden Richtung Görlitz dauert es etwa eine Viertelstunde länger. Zwischen Pulsnitz und Ohorn ist die linke Spur gesperrt. Und geblitzt wird in Leipzig auf der Gerberstraße. Gute Fahrt.
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1: Ich bin Joshua Heise. Die USA wollen gut 5000 Soldatinnen und Soldaten in den nächsten 6 bis 12 Monaten aus Deutschland abziehen. Wie genau, will die NATO jetzt herausfinden. Offiziell heißt es, die Truppenpräsenz in Europa werde geprüft, aber auch die zuletzt gewachsenen Spannungen zwischen US-Präsident Trump und Kanzler Merz könnten eine Rolle spielen. Bundesverteidigungsminister Pistorius sieht das als Zeichen, dass die NATO europäischer werden müsse. Auch eine Aussage von US-Präsident Trump von gestern sorgt für Aufsehen. Weil die EU sich seiner Ansicht nach nicht an das Handelsabkommen hält, hebt er die Strafzölle auf Autos und Lkw ab nächster Woche von 15% auf 25% an. Das Kieler Institut für Weltwirtschaft befürchtet deshalb allein für die Autoindustrie kurzfristige Produktionseinbußen von fast 15 Milliarden Euro. Laut deutschem Wetterdienst war der April in Sachsen so kalt wie in keinem anderen Bundesland. Das Temperaturmittel habe bei knapp 8 Grad gelegen. Vor allem nachts sei es oft kalt gewesen. An 5 bis 10 Tagen gab es Nachtfrost, im Erzgebirge sogar an bis zu 15 Tagen. Und der April war im Freistaat auch besonders trocken. Es sind rund 30 Liter pro Quadratmeter gefallen, nur etwa halb so viel Niederschläge wie im langjährigen Mittel. Leipzig hat in der Fußball-Bundesliga einen Dämpfer im Kampf um die Champions-League-Plätze kassiert. Der Tabellendritte verlor am 32. Spieltag mit 1:4 in Leverkusen. Bayer belegt jetzt Rang 4. Die Ergebnisse vom Nachmittag: FC Bayern Heidenheim 3:3, Frankfurt-Hamburg 1:2, Bremen-Augsburg 1:3, Union Berlin-Köln 2:2 und Hoffenheim-Stuttgart 3:3.
0: Das Sachsenwetter.
2: Die Nacht zeigt sich meist klar, Tiefstwerte dann zwischen 15 und 8 Grad, mal zum Durchlüften. Morgen der Sonntag, viel Sonne, im Tagesverlauf ein paar Wolken, aber weiterhin trocken. 24 bis 29 Grad, allerdings recht windig. Der Wochenstart unbeständiger, teils sonnig, teils wolkig, mit einzelnen Schauern oder Gewittern bis 26 Grad. Guten Abend auf die Straßen. Nun dauert es bereits eine halbe Stunde länger auf der A4 Dresden Richtung Görlitz. Nach einem Unfall zwischen Pulsnitz und Ohorn ist die linke Spur blockiert. Und geblitzt wird in Leipzig auf der Gerberstraße. Gute Fahrt.
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1: Ich bin Hendrik Daum. Im Fall des Erpressungsversuchs gegen den Babykosthersteller Hipp haben die österreichischen Ermittler einen Verdächtigen gefasst. Wie eine Sprecherin der Staatsanwaltschaft bestätigte, handelt es sich um einen 39-Jährigen. Er soll Babynahrung mit Rattengift versetzt haben. Manipulierte Gläser wurden in Österreich, Tschechien und der Slowakei entdeckt. Laut einem Bericht der Kronenzeitung stürmte eine Spezialeinheit das Versteck des Mannes in Salzburg und nahm ihn fest. Nach der Ankündigung von US-Präsident Trump, 5000 Soldaten aus Deutschland abzuziehen, bleibt Verteidigungsminister Pistorius gelassen. Die Präsenz amerikanischer Truppen liege im Interesse beider Seiten, betonte Pistorius. Zoe Tassovali berichtet.
2: Pistorius macht klar, Deutschland und die USA arbeiten militärisch weiter eng zusammen, etwa in Ramstein in Rheinland-Pfalz oder Grafenwöhr in Bayern. Dort geht es auch um Einsätze in Europa, Afrika und dem Nahen Osten. Gleichzeitig sieht Pistorius Europa stärker in der Pflicht. Die NATO müsse europäischer werden, sagt er. Heißt konkret, Europa soll mehr Verantwortung für die eigene Sicherheit übernehmen.
1: Laut dem Deutschen Wetterdienst war der April in Sachsen so kalt wie in keinem anderen Bundesland. Das Temperaturmittel habe bei knapp 8 Grad gelegen. Vor allem nachts sei es oft kalt gewesen. An 5 bis 10 Tagen gab es Nachtfrost, im Erzgebirge sogar an bis zu 15 Tagen. Und der April war im Freistaat auch besonders trocken. Es sind rund 30 Liter pro Quadratmeter gefallen. Nur etwa halb so viel Niederschläge wie im langjährigen Mittel. Schalke 04 ist zurück in der Bundesliga. Nach 3 Jahren in Liga 2 besiegelte ein 1:0 am Abend gegen Fortuna Düsseldorf den 5. Aufstieg in der Clubgeschichte der Königsblauen.
0: Das Sachsenwetter.
3: Diese Nacht zeigt sich meist klar, bei Tiefstwerten zwischen 15 und 8 Grad. Ja, heute am Sonntag erstmal viel Sonne, im Tagesverlauf ein paar Wolken. Es bleibt aber trocken bei 24 bis 29 Grad, recht windig. Morgen der Montag dann unbeständiger, mal Sonne, mal Wolken, auch einzelne Schauer oder Gewitter können dabei sein, bis zu 26 Grad.
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1: Ich bin Hendrik Daum. Vergiftete Babygläschen und ein Erpressungsversuch beim Babynahrungshersteller Hipp haben vor 2 Wochen für Schlagzeilen gesorgt. Jetzt hat die österreichische Polizei einen Verdächtigen festgenommen, einen 39-jährigen Mann. Aus Wien berichtet Albert Otti.
2: Derzeit wird der Verdächtige verhört. Wer er ist und wie er gefunden wurde, darüber schweigen die Ermittler noch. Aus ermittlungstaktischen Gründen, heißt es. In dem Fall geht es um ein Erpresserschreiben und um Babynahrung, die mit Rattengift verunreinigt wurde. Bislang sind insgesamt 5 solche Gläschen aufgetaucht. Und zwar in Österreich, in der Slowakei und in Tschechien. Das deutsche Sortiment von Hipp war nicht betroffen. Mit der Festnahme ist die Sache aber noch nicht erledigt. Denn die Ermittler suchen noch nach einem 6. Giftglas.
1: Ab der kommenden Woche will US-Präsident Trump die Zölle auf Autos aus der EU von 15% auf 25% erhöhen. Zur Begründung sagt Trump, die EU halte sich nicht an das vereinbarte Handelsabkommen. Die EU ihrerseits behält sich Gegenmaßnahmen vor. Der Verband der Automobilindustrie warnt davor, dass auf deutsche Autobauer zusätzliche Belastungen in Höhe von 2,5 Milliarden Euro zukommen könnten. Laut dem Deutschen Wetterdienst war der April in Sachsen so kalt wie in keinem anderen Bundesland. Das Temperaturmittel habe bei knapp 8 Grad gelegen. Vor allem nachts

0: sei es oft kalt gewesen. An 5 bis 10 Tagen gab es Nachtfrost, im Erzgebirge sogar an bis zu 15 Tagen. Und der April war im Freistaat auch besonders trocken. Es sind rund 30 Liter pro Quadratmeter gefallen, nur etwa halb so viel Niederschläge wie im langjährigen Mittel. Der FC Schalke 04 ist zurück in der Bundesliga. Nach 3 Jahren in Liga 2 besiegelte ein 1:0 am Abend gegen Fortuna Düsseldorf den 5. Aufstieg in der Clubgeschichte der Königsblauen. Und Formel 1, WM-Spitzenreiter Kimi Antonelli hat sich die Pole Position für das Rennen heute Abend in Miami gesichert. Der Italiener im Mercedes verwies Max Verstappen im Red Bull auf den 2. Platz. Für Antonelli ist es die 3. Pole in diesem Jahr hintereinander. Als 3. in den Grand Prix in Florida startet Ferrari-Pilot Charles Leclerc.
1: Das Sachsenwetter.
2: Diese Nacht zeigt sich meist klar, bei Tiefstwerten zwischen 15 und 8 Grad. Ja, heute am Sonntag erstmal viel Sonne, im Tagesverlauf ein paar Wolken. Es bleibt aber trocken bei 24 bis 29 Grad, recht windig. Morgen der Montag dann unbeständiger, mal Sonne, mal Wolken, auch einzelne Schauer oder Gewitter können dabei sein, bis zu 26 Grad.
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1: Ich bin Hendrik Daum. Nach dem Erpressungsversuch gegen den Babykosthersteller Hip hat die österreichische Polizei einen Verdächtigen festgenommen. Es handelt sich um einen 39 Jahre alten Mann, heißt es von der zuständigen Staatsanwaltschaft. Er soll 2 Millionen Euro in Kryptowährung von Hip verlangt haben. Im April waren in Österreich, Tschechien und der Slowakei 5 manipulierte Babynahrungsgläser mit Rattengift entdeckt worden. Nach einem 6. Glas wird noch gesucht. Das deutsche Sortiment war nicht betroffen. Nach der Ankündigung von US-Präsident Trump, 5000 Soldaten aus Deutschland abzuziehen, bleibt Verteidigungsminister Pistorius gelassen. Die Präsenz amerikanischer Truppen liege im Interesse beider Seiten, betont Pistorius, so Tasso Wali berichtet.
2: Pistorius macht klar, Deutschland und die USA arbeiten militärisch weiter eng zusammen, etwa in Ramstein in Rheinland-Pfalz oder Grafenwöhr in Bayern. Dort geht es auch um Einsätze in Europa, Afrika und dem Nahen Osten. Gleichzeitig sieht Pistorius Europa stärker in der Pflicht. Die NATO müsse europäischer werden, sagt er. Heißt konkret, Europa soll mehr Verantwortung für die eigene Sicherheit übernehmen.
1: Laut dem Deutschen Wetterdienst war der April in Sachsen so kalt wie in keinem anderen Bundesland. Das Temperaturmittel habe bei knapp 8 Grad gelegen. Vor allem nachts sei es oft kalt gewesen. An 5 bis 10 Tagen gab es Nachtfrost, im Erzgebirge sogar an bis zu 15 Tagen. Und der April war im Freistaat auch besonders trocken. Es sind rund 30 Liter pro Quadratmeter gefallen. Nur etwa halb so viel Niederschläge wie im langjährigen Mittel. Der FC Schalke 04 ist zurück in der Fußball-Bundesliga. Nach 3 Jahren in Liga 2 besiegelte ein 1:0 am Abend gegen Fortuna Düsseldorf den 5. Aufstieg in der Clubgeschichte der Königsblauen.
0: Das Sachsenwetter.
3: Diese Nacht zeigt sich meist klar, bei Tiefstwerten zwischen 15 und 8 Grad. Ja, heute am Sonntag erstmal viel Sonne, im Tagesverlauf ein paar Wolken. Es bleibt aber trocken bei 24 bis 29 Grad, recht windig. Morgen der Montag dann unbeständiger, mal Sonne, mal Wolken. Auch einzelne Schauer oder Gewitter können dabei sein, bis zu 26 Grad.
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